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1: Hallo und herzlich willkommen beim Startup-Podcast Tomorrow's Founders und zu unserer 57. Folge von Unsere Gründung des Monats. Jeden Monat stellen wir euch ja ein neues Startup aus dem KIT-Umfeld vor, so natürlich auch diesen Monat. Schön, dass ihr reinhört. Und ja, ich bin wie gewohnt Daniela und heute lernen wir das Deep-Tech-Startup Noteline kennen. Ja, was macht Noteline? Noteline entwickelt KI-gestützte Software für die sichere und souveräne Datenintegration und macht so Digitalisierung einfacher und effizienter. Klingt erstmal nach einem super Vorteil, aber was sich jetzt en Detail dahinter verbirgt, hinter der Idee von Noteline und wie sie es geschafft haben zu gründen, der lange Weg aus der Forschung, wie das aussah und ja, wie wichtig ihnen auch das Thema digitale Datensouveränität ist. Darüber sprechen wir jetzt und ich freue mich auf die Insights und sage, hallo Boris, wie schön, dass du hier bist.
2: Hallo Daniela, vielen Dank für die Einladung, ich freue mich hier zu sein.
1: Schön, hier drin ist ein bisschen kühler als draußen, es wird ja wieder heiß. Und ich habe ja kurz erzählt, worum es bei euch geht, du hattest es eben ja auch schon erwähnt, ne? Daten sind bei euch ganz wichtig,
2: genau.
1: Vor allem sicher und souverän. Aber ich würde mal sagen, um so ein bisschen für dich so reinzukommen ins Gespräch, vielleicht pitchst du uns einfach noch mal kurz Noteline für unsere Zuhörerinnen und Zuhörer da draußen.
2: Das mache ich gerne. Genau, also wir entwickeln eine Plattform, die Unternehmen helfen soll, ihre Daten aus verschiedenen Quellen nutzbar zu machen. Und das ohne, dass sie sich dafür mit monatelangen Integrationsprojekten rumschlagen müssen. Heute sind die Daten in vielen Unternehmen schon da. Also die produzieren sehr viele Daten im Alltag, aber die Daten liegen über viele verschiedene Systeme verteilt. Die sind zum Teil abgeschottet und es gibt verschiedene Datenmodelle, die verstehen sich nicht untereinander. Und wenn Unternehmen diese Daten jetzt zum Beispiel für KI-Projekte oder auch allgemein für datenbasierte Angebote nutzen wollen, müssen die Daten zusammengebracht werden oder vor allem auch strukturiert bereitgestellt werden. Und genau da kommen wir dann ins Spiel. Und unsere Software übersetzt fachliche Anforderungen, die die Unternehmen haben, dann in konkrete Datenflüsse. Die Unternehmen können das dann auch natürlich sprachlich beschreiben. Und daraus werden dann automatisch diese Datenflüsse erzeugt.
1: Du hast jetzt erstmal von den Unternehmen gesprochen. Jetzt muss man ja sagen, es ist jetzt ja nicht branchenspezifisch, dass man sagt, nur die Maschinenbaubranche hat Daten oder nur die Elektrotechnikbranche hat Daten. Wie geht ihr mit den verschiedenen, sag ich mal, Branchen um, die ja alle Daten sammeln?
2: Ja, es ist tatsächlich so, dass wir am Anfang auch gedacht haben, das Problem hat jede Branche. Also wir haben wirklich mit allen möglichen Personen gesprochen und das war alles abbildbar. Aber auch das Umfeld, Beratung haben uns dann trotzdem empfohlen, dass wir uns mal auf ein Thema oder auf eine Branche fokussieren. Und da wir aus unseren Forschungsprojekten eher aus der Automobilbranche oder allgemein der produzierenden Industrie kommen, haben wir uns jetzt vor allem darauf fokussiert und konzentriert. Und da entstehen halt auch besonders viele Daten durch die Maschinen, durch die verschiedenen Sicherheitszonen, die in solchen großen Unternehmen auch entstehen.
1: Ja, man braucht erstmal eine Anfangsbranche, sage ich erstmal, wo man sozusagen testen kann und es nach oben skalieren muss ja auch noch möglich sein. Ne?
2: Also ganz genau.
1: Die Journey hat ja gerade erst begonnen oder vielleicht auch nicht gerade erst begonnen. Du hast es so schön gesagt, gerade eben schon in deiner Antwort, ihr kommt aus der Forschung raus, da habt ihr euch schon mit dem Thema Daten beschäftigt. Da möchte ich gerne mal kurz sozusagen, das ist jetzt vielleicht so hochgegriffen an die Anfänge springen, aber euch liegt ja schon eine lange Phase voraus, wo ihr euch mit Daten und dem Thema näher beschäftigt habt, bevor ihr wirklich gesagt habt, okay, das ist ein Punkt, daraus wollen wir vielleicht ein eigenes Unternehmen gründen. Da gab es ja eine lange Vorlaufzeit. Vielleicht erzählst du da mal kurz,
2: genau, also
1: wie das war.
2: Sowohl mein Mitgründer Florian als auch ich, wir kommen beide aus der Forschung. Wir haben beide viele Jahre beim Fraunhofer IOSB hier in Karlsruhe gearbeitet. Also ich habe vor über 20 Jahren dort als Student, als Werkstudent angefangen. Habe dann dort habe auch eine Zeit lang als Freiberufler für die gearbeitet und in den letzten, ich glaube es ist mittlerweile auch schon über 10 Jahren, haben wir uns dann ganz gezielt mit Automatisierung, digitalen Datenräumen, digitale Zwillinge und mit diesen Themen beschäftigt und da wirklich in großen Industrie- und Forschungsprojekten und Entwicklungsprojekten dann mitgearbeitet.
1: Gibt's denn eine Nische, sag ich jetzt mal, wo ihr euch spezialisiert habt? Weil ich könnte mir jetzt vorstellen, mit dem Thema Daten haben sich natürlich viele Menschen beschäftigt, auch in der Forschung. Aber wie unterscheidet ihr euch sozusagen voneinander?
2: Was uns tatsächlich beschäftigt, ist, dass die Unternehmen, also wir haben viele Gespräche geführt, vor allem mit kleinen und Mittelständlern. Und in diesen Forschungsprojekten entstehen tolle neue Services, Dienstleistungen und solche Dinge. Und unsere Erfahrung war einfach, dass die Unternehmen oft, gerade die kleinen und Mittelständler, Probleme haben, da überhaupt teilzunehmen. Weil die haben zwar Daten, die sie da nutzen könnten, aber ihnen fehlt der Zugriff drauf. Deswegen haben wir uns wirklich auf die Integration von Daten konzentriert. Das heißt, die Idee ist, die Daten liegen in irgendeinem System, sind nur für bestimmte Menschen zugreifbar. Auch keiner weiß genau wie sehen die Schnittstellen aus. Und wir sorgen dafür, dass diese Daten eigentlich, also man nennt das dann Datenpipelines, also dass diese Daten in den Fluss kommen, dass die nutzbar sind, dass die bereitgestellt werden und auch aufbereitet werden, dass sie ins richtige Format gebracht werden. Weil das ist ja auch immer, die Daten werden in einer ganz bestimmten Form gebraucht, liegen aber anders vor. Und heutzutage läuft es dann darauf raus, dass da große Integrationsprojekte mit ganz vielen Expertisen gebraucht werden. Und das ist für viele kleine Unternehmen allein schon von den Ressourcen nicht machbar.
1: Was ich jetzt noch spannend finde, du hast ja gesagt, es waren wirklich mehrere Jahre, ich glaube so schon 10 bis 20 Jahre Forschungszeit, die da reingeflossen ist. Jetzt hat sich ja, würde ich mal behaupten, in den letzten 20 Jahren die Welt sehr stark verändert, nicht zuletzt durch künstliche Intelligenz. Ich habe es ja am Anfang auch gesagt, ihr habt ja KI-gestützte Software entwickelt. Welche Auswirkungen hatte jetzt diese, sage ich mal, neue Technologie in eurem Feld?
2: Die hat wirklich viel verändert bei der Sache. Unsere Idee dahinter ist ja im Endeffekt, dass wir eine Plattform schaffen, in der vor allem eben diese mittelständischen Unternehmen ohne tiefgehende IT-Expertise in der Lage sind, diese Datenflüsse zu erzeugen, Zugriff auf ihre Daten zu bekommen und die dann monetarisieren zu können oder auch gerade heute in KI-Projekten, in allem möglichen, im Austausch mit anderen Unternehmen nutzen zu können. Um jetzt so ein Produkt, ich sag mal, intuitiv nutzbar für Nicht-ITler zu machen, ist KI natürlich ein Quantensprung. Ich denke, jeder da draußen hat schon mal einen Chatbot wie ChatGPT oder Gemini benutzt. Allein die Antwort, die Antworten, die man bekommt, selbst wenn man irgendwas Sinnloses reinschreibt, ist ja schon immens. Und das heißt, damit haben sich ganz neue Möglichkeiten ergeben für Nicht-ITler, solche Bedienungen, solche Oberflächen, solche Interaktionsmöglichkeiten zu schaffen, genau.
1: Und jetzt würde mich interessieren, wahrscheinlich auch alle da draußen, und was ist passiert, dass du oder vielleicht auch dann schon zusammen mit deinem Co-Gründer, ich weiß nicht, wann ihr euch kennengelernt habt, wirst du bestimmt gleich noch erzählen, wann dieser Schritt erfolgt ist, zu sagen, okay, ich arbeite schon so lange in der Forschung, ich arbeite sehr stark mit dem Mittelstand zusammen, man ist ja irgendwie schon in der Anwendung. Und trotzdem nochmal zu sagen, ich will es noch, sage ich mal, noch mehr den Impact nach draußen tragen und ich gründe ein Unternehmen, ich mache was ganz konkret.
2: Ich glaube, das sind mehrere Faktoren zusammengekommen. Also es war so circa, ich würde sagen, vor knapp 2 Jahren, irgendwann 2024. Es hat sich bei uns beiden auch beruflich etwas geändert. Also es sah dann auch danach aus, dass wir nicht mehr so zusammenarbeiten werden. Wir haben auch in der Forschung, ist natürlich immer, man entwickelt Lösungen, aber der letzte Schritt in die Praxis, der gestaltet sich manchmal schwierig, weil die Forschung da fehlen auch manchmal die Möglichkeiten. Und diese ganzen Faktoren zusammen und dann mit den Möglichkeiten, die entstanden sind, da haben wir dann einfach überlegt, immer wieder drüber gesprochen, es wäre doch einfach toll, das wirklich mal in die Praxis zu bringen. Und dann haben wir auch noch hier an der KIT Gründerschmiede auch festgestellt, dass es auch Förderprojekte gibt. Und da haben wir Startup Secure kennengelernt und da gibt es eben auch die Phase 2, dazu muss auch gegründet sein. Und dann ging das Ganze eigentlich recht schnell, Ende 24. Wir haben dann alles vorbereitet und im April 2025 dann die GmbH gegründet, um dann eben da auch zum Beispiel so die Förderskizze einzureichen.
1: Das ging wirklich schnell, würde ich sagen. Und das heißt, Florian und du, ihr kanntet euch schon aus eurer Forschungszeit.
2: Genau. Also deswegen habe ich vorher Automobilbranche gesagt. Also wir haben 3 Jahre lang an Catena X, das war ein riesen Entwicklungsprojekt in Deutschland aus der Automobilindustrie, in der ein Datenraum entwickelt wurde, eine Datenökonomie, in der die Zulieferer und die Automobilunternehmen ihre Daten austauschen können. Und danach wurde es fortgeführt, dann wurde es auf die allgemeine produzierende Industrie ausgearbeitet und ausgebreitet. Und da haben wir wirklich 6 Jahre lang sehr eng zusammengearbeitet und auch wirklich direkt. Wir haben Systeme entwickelt, Architekturen und haben auch eben festgestellt, dass wir gut zusammenarbeiten, dass wir uns gut verstehen und dass wir auch die gleichen Werte haben, was natürlich auch sehr wichtig ist.
1: Ja, ja, total. Das sagen ja auch viele andere GründerInnen, mit denen wir hier sprechen. Also die Partnerschaft eine von Co-Gründern ist nicht zu unterschätzen. Wir hatten sogar schon in anderen Talks über eheähnliche Verhältnisse philosophiert. Zumindest sieht man ja teilweise den Co-Founder vielleicht mehr als manch anderen aus der Familie. Jetzt hattet ihr sozusagen ja die positive Erfahrung, ihr habt schon viel zusammengearbeitet. Ihr habt den gleichen Background, gleiche Werteverständnis, ihr habt viel Forschungsarbeit geleistet, auch schon viele Schnittstellen zum Mittelstand. Was konntet ihr denn davon mitnehmen in euer eigenes Projekt Noteline, was ihr ja dann gegründet hattet Anfang 25?
2: Die Erfahrung, was uns ja eben zu der Gründung auch geführt hat, waren die vielen Gespräche. Also wir haben hier, das Fraunhofer IUSB hat hier auch eine Forschungsfabrik. Wir haben hier viele Demonstrationen gemacht. Wir waren auf Messen. Also wir haben wirklich mit Dutzenden, wenn nicht Hunderten verschiedenen kleinen und Mittelständlern gesprochen. Die haben uns ihre Probleme erzählt und wir haben immer wieder gesehen, dass das nicht die großen Lösungen das Problem ist, dass die da das nicht wollen oder so, sondern diese Erfahrung, wo die Probleme liegen und dann natürlich auch das technische Know-how, die Technologien, die dahinter stecken. Und das Ganze, das haben wir jetzt auch erst in den letzten 2 Jahren massiv gelernt, das Ganze in die Praxis zu bringen, war jetzt für mich auch eine ganz neue Erfahrung, nicht mehr so technologiegetrieben, sondern eher problem- und lösungsorientiert ranzugehen und mal zu schauen, welche Probleme haben die Firmen? Ist das auch wirklich das, was wir im Kopf hatten? Weil Forschung ist halt doch theoretisch oft. Und dann auch nochmal dieses Wirtschaftliche dahinter, ist auch jemand bereit, dafür zu bezahlen? Mhm. Weil andernfalls ergibt die Lösung dann auch keinen Sinn. Und da haben wir doch viel grundsätzliche Erfahrung schon mitgenommen, aber mussten jetzt auch viel Neues lernen.
1: Jetzt sagt man ja, also Neues lernen ist ja prinzipiell immer gut, man sagt ja auch immer so ein bisschen mal wieder aus der Komfortzone raus und dann entwickelt man sich natürlich am stärksten weiter, weil man es vielleicht auch muss. Wie ist denn eure Situation? Jetzt seid ihr ja gerade nicht erst mit dem Studium oder mit eurer Doktorarbeit fertig, sondern wir hatten es ja davon, ihr steht mitten im Leben, ihr habt Familien. Wie mutig fühlt man sich dann, wenn man sagt, hey, ich habe ja eigentlich einen sicheren Job beim Fraunhofer und jetzt machen wir alles ein bisschen anders?
2: Mutig würde ich jetzt gar nicht sagen. Manchmal fragt man sich...
1: Oder verrückt, ich weiß nicht.
2: Ja, genau, ob man nach ganz dicht ist. Nein, ich hab's in keinem Moment bereut und ich bin mir auch sicher, Florian geht's genauso. Wir mussten natürlich hingehen und wir haben weiterhin Nebenjobs. Also wir arbeiten noch, unseren Lebensunterhalt zu verdienen. Es ist wirklich was ganz Neues, wie du gerade gesagt hast. Ich lerne unglaublich viel dazu. Ich habe jetzt in letzter Zeit auch mit Leuten gesprochen, dann ging's mal, was man so über den Tag macht. Aber das darf man nicht aufrechnen. Es macht auch einfach Spaß. Es ist egal, wie viel man da arbeitet, weil es ist das eigene. Es ist der Spaß daran. Und es entwickelt sich einfach weiter. Und deswegen, es war einfach nur die Entscheidung zu treffen, das zu tun. Und seitdem geht es einfach stetig voran.
1: Es geht stetig voran. Und jetzt habt ihr ja letztes Jahr im Februar, hattest du, glaube ich, gesagt, dann gegründet. Die GmbH. Und was waren denn jetzt die nächsten Schritte? War das erst okay, dass die Software entwickelt werden musste? Wurden parallel Gespräche schon geführt? Also wie stellt man sich die Steps vor? Und dann hat man ja eigentlich noch einen anderen Job. Wie fügte sich so alles zusammen?
2: Also aus meiner Erfahrung raus kann ich sagen, es ist schon viel parallel. Und da haben wir auch viel gelernt, wie man das verteilen muss. Also wir haben das Unternehmen gegründet. Dadurch kommen natürlich auch viele bürokratische Dinge auf einen zu. Das darf man nicht unterschätzen. Wir haben gleich angefangen zu entwickeln auch. Wir haben natürlich unseren Job gehabt und wir haben dann eben diese Förderskizze eingereicht mit dem Ziel eben so eine Förderung zu bekommen, um uns da auch finanziell ein bisschen Spielraum zu verschaffen. Und was für mich so das größte Learning war aus der Parallelität, also es ist sehr wichtig, sich zu fokussieren. Also diese große Vision, die wir haben, die mussten wir ein Stück zurücknehmen und wirklich eine Funktion, sage ich mal, rauszunehmen. Also wir haben jetzt dieses eigentliche Datenmapping, dieses Übersetzen von einem Format in das andere, haben wir jetzt fokussiert und haben da mit Flow AI so ein Produkt gemacht, das wir jetzt erstmal anbieten können, weil in der Parallelität funktioniert nicht die ganz große Vision mit nur 2 Personen zu entwickeln. Das hat nicht geklappt und das war ein großes Learning, dass man diesen Fokus hat und da auch mal an den Markt geht mit einem ersten Prototypen, der sehr viel kleiner ist, und da einfach mal schaut, in Gespräche kommt. Wird das gebraucht? Kann ich damit Geld verdienen? Und vielleicht auch schon mal parallel auch eine Finanzierung damit aufbaut.
1: Also sofort zwei Fragen im Kopf. Frage 1, aber die Vision, die ganz große, von der ihr jetzt Abstand nehmen musste, die ist ja trotzdem in euch. Das ist ja trotzdem noch eure Vision, die euch auch antreibt, schätze ich.
2: Genau, die haben wir auch nie aufgegeben. Und ich glaube, die darf man auch nicht aufgeben, weil damit fängt man ihn an. Wir haben einfach nur einen Aspekt dieser großen Vision rausgenommen und uns überlegt, wie wir den auch alleine anbieten, alleinstehend anbieten können. Das hat natürlich dann auch Auswirkungen, weil die Zielgruppe für dieses alleinstehende Projekt ist jetzt noch nicht der nicht IT-affine Mittelstand, weil da braucht es jetzt trotzdem noch Technik dazu. Diese Transformation, die wir damit entwickeln können, müssen auch in der Integrationssoftware rein. Das heißt, wir brauchen momentan schon Unternehmen, die sich da ein bisschen mehr auskennen, oder gleich Datenintegrateure, die für Mittelständler arbeiten. Aber es ist trotzdem ein erster Schritt, und darauf können wir dann aufbauen und das dann auch wieder in das zukünftige Produkt mit einbauen. Und so haben wir versucht, das Ganze ein bisschen zu modularisieren dadurch.
1: Das heißt aber, die große Vision wäre Datensouveränität für alle.
2: Genau, genau.
1: Okay, und die andere Frage war jetzt, habt ihr die Förderung ja bekommen? Du hattest von der Förderskizze gesprochen. Oder wo steht ihr da? Oder wenn es die Förderung gab, für was für einen Zeitraum habt ihr die bekommen?
2: Genau, also die Förderung ist dann für 12 Monate. Wir hatten jetzt im Frühjahr dieses Jahres, irgendwann April, Mai, hatten wir dann den Aufruf zum eigentlichen Antrag. Also man schreibt die Skizze und dann, wenn die angenommen wird, darf man den Antrag schreiben. Und aktuell warten wir noch auf die Förderbewilligung, also auf die schriftliche Zusage, sage ich mal. Aber das soll eigentlich nur eine Frage der Zeit sein. Das heißt, was wir momentan machen, wir bereiten wirklich auch schon vor. Die ersten Schritte, der Förderbeginn wäre 1. September zum Beispiel, damit wir im September direkt loslegen.
1: Aber wenn ich jetzt mal kurz rechne, dann sind es ja über 1,5 Jahre gewesen, die zwischen der Förderskizze und dem wahrscheinlich kriegen wir wirklich das Geld ab September. Das ist ja in der Startup-Welt ist ja ein ganzes Leben. Wie überbrückt man so einen Zeitraum?
2: Bei uns war das jetzt halt natürlich auch ein bisschen durch die Konstellation gegeben mit dem Nebenjob. Es hat alles viel länger gedauert, als ich mir das zumindest vorgestellt habe, weil man hat viele Dinge vor, aber im Endeffekt, man kann nur eines nach dem anderen tun. Und deswegen hat sich das alles mehr verzögert, als ich gedacht hätte. Ich habe gehofft, dass wir nach 1,5 Jahren weiter wären, aber das hat dann schon zusammengepasst. Und wie gesagt, durch die Nebenjobs eine Grundfinanzierung hatten wir.
1: Aber es gab ja trotzdem To-Dos, die man in der Zeit abarbeiten konnte, sage ich jetzt mal. Und ihr wart nicht ausgebremst, dass man sagt, okay, wir kommen gar nicht weiter. Oder gab es Momente oder Sachen, wo man sagt, okay, da können wir jetzt aber noch keinen Pilotkunden gewinnen, weil geht noch nicht. Oder ich weiß nicht, also gab es was, wo ihr auch ausgebremst wurdet, Bereiche?
2: Da bremst man sich tatsächlich eher selber aus. Also wir haben auch uns Unterstützung vom Cyberforum hier im Karlsruhe geholt und waren im Frühjahr im Cyberlab Startup Accelerator dabei. Und da hat man auch uns viel dazu erzählt. Und man neigt eher dazu, als Gründer ein Produkt in irgendeinem bestimmten Zustand haben zu wollen, um dann loszulegen. Und da hat man uns eigentlich eher dazu getrieben, geht früher raus, fangt früher an. Also man bremst sich da eher selbst aus, als dass man jetzt davon ausgebremst wäre. Natürlich, eine Finanzierung früher hätte uns mehr Zeit verschafft, weil diese Parallelität kostet Energie und die hat man nicht ewig. Aber also ich habe mich jetzt dadurch nicht ausgebremst gefühlt. Und wir wussten auch, worauf wir uns einlassen. Gerade diese Förderprojekte sind natürlich in der Forschung auch weit verbreitet und wir wussten da schon, was auf uns zukommt.
1: Okay, das war jetzt kein in jeglicher Hinsicht ein Aha-Moment von.
2: Nein.
1: Dann übt man sich auch in Geduld. Was würdest du sagen, wie viel, ich habe es auf LinkedIn gesehen, dass ihr das Acceleratoren-Programm vom Cyberforum durchlaufen habt. Was würdest du sagen, war für euch das Learning oder das Feedback, was man mitnehmen kann? Wie wichtig ist es, so einen Accelerator zu durchlaufen? Oder wann, in welchem Moment bringt er einem was?
2: Mir persönlich hat er viel gebracht, insofern in der Parallelität, die ich habe, er bei mir einen Fokus auch ausgelöst hat, weil ich mich halt mit vielen Dingen dann explizit beschäftigen musste in diesem Accelerator und dann die Zeit gefunden habe, die man manchmal sich eben nicht dafür nimmt. Und das Zweite, das, was ich eben gesagt habe, dieser Fokus auf einen Teilaspekt der Vision, das kam auch ein bisschen daraus, fangt nicht zu breit an. Also allgemein dieser Rat der Mentoren, diese Mentorenprogramme, finde ich wirklich eine sehr gute Sache. Und mal ein bisschen Input zu bekommen von Menschen, die das wirklich schon hinter sich gebracht haben, und dazu zu hören und auch ein bisschen Rat einzuholen, das hat wirklich viel gebracht.
1: Das glaube ich total. Man sagt ja auch immer so, Netzwerk und Austausch ist super wichtig, gerade so in der Anfangszeit. Was würdest du sagen, wart ihr auf vielleicht so Netzwerkveranstaltungen? Jetzt gibt's ja zum Beispiel von der KIT Gründerschmiede das Gründergrill, was ja auch beim Cyberforum mal stattfindet und tourt, oder andere Netzwerkformate, dann treffen sich manche auch. Es gibt so Gründercircles, Stammtische. Also wie habt ihr euch da versucht auszutauschen oder auch vielleicht auch in die Szene, sag ich mal, so reinzukommen?
2: Also das ist für mich gerade noch ein ganz großer Work in Progress, sag ich mal. Also wir haben es digital versucht, LinkedIn-Netzwerk und so weiter. Das muss einem auch ein bisschen liegen, da bin ich noch auf Kriegsfuß ein bisschen mit, da arbeite ich mich noch ein. Aber das lokale Netzwerk hier finde ich sehr angenehm. Also du hast Gründergrillen angesprochen, da war ja gerade, letzte Woche war wieder eines, da war ich auch. Ich war dort und habe mich von es hat um 7 angefangen und wir haben um 10:30 wurden die Stühle hinter uns zusammengeklappt. Man hat sich die ganze Zeit unterhalten, ausgetauscht. Also das bringt sehr viel, sowohl um potenzielle Kunden kennenzulernen, aber auch der Austausch mit anderen Gründern bringt mir persönlich auch sehr viel. Ich hatte da auch so einen Aha-Moment. Ich war vor über einem Jahr beim Gründergrillen und habe mich da mit einem Gründer ausgetauscht, der auch diese Startup Secure gekriegt hat. Und der hat mich eingeführt und vor einer Woche war es gerade umgekehrt. Dann konnte ich den Gründern, die gerade jetzt den Antrag schreiben, ein bisschen Input geben und ein bisschen Rat geben, wie sie da angehen. Und diese Entwicklung zu sehen, macht auch irgendwo Spaß.
1: Ja, und ich finde, wenn man gefühlt mit bestimmten Themen ja in einem Boot sitzt und alle haben die Probleme und alle brauchen irgendwie juristische Unterstützung und alle haben das noch nie gemacht, dann fühlt man sich auch irgendwie nicht so alleine. Es macht vieles nicht besser, weil man muss ja trotzdem so steuerrechtliche Sachen und alles so auch trotzdem machen. Aber ich glaube, wenn so ein Grundverständnis da ist. Hattet ihr euch denn an anderer Stelle noch Unterstützung geholt, sei es jetzt, wie ich gerade gesagt habe, juristische Beratung? Also gab es noch Themenfelder, wo ich gesagt habe, okay, da investieren wir rein, weil wir das Know-how nicht haben. Wie habt ihr das gehandhabt?
2: Genau, also juristische Beratung. Ich hab das Glück, dass ich in der Familie eine sehr gute Steuerberaterin habe. Das heißt,
1: richtig,
2: steuerliche und auch teilweise ein bisschen rechtliche Beratung hatte ich da schon. Das hat viel ausgemacht. Ich versuche mich da gerade in den Vertrieb, also in den Bereich Sales einzuarbeiten. Und als, ich sag mal, studierter Informatiker ist man da nicht unbedingt zu Hause.
1: Ganz und, weit weg.
2: Ja, also ich tue mich da wirklich schwer, gerade also Thema Kaltakquise, wobei ich habe auch noch kaum jemand kennengelernt, gesagt hat, das hat ihm jetzt auch von Anhieb Spaß gemacht. Da haben wir auch teilweise uns Workshops, also haben wir auch was gebucht und uns dann Rat geholt, weil ich glaube, den Vertrieb unterschätzt man schnell, weil das ist so Verkauf, das hat auch so ein bisschen negativen Touch immer noch. Und aber
1: Staubsaugervertreter, ja.
2: Ja, genau. Aber einer der Vertriebler hat mal gesagt, und ich gebe ihm da auch recht, es ist mit eins der wichtigsten Teile, weil wenn kein Geld da ist, dann kann die Firma nichts mehr tun. Und das darf man nicht unterschätzen. Also ich glaube, den Vertrieb, diesen ganzen Sales- und Marketing-Part, sollte man gleich zu Beginn auch mit anstarten, damit er einfach läuft. Und den sollte man nicht vernachlässigen.
1: Ja, es ist total wichtig. Wir bieten ja auch bei der KIT Gründerschmiede kostenlose Workshops an für Sales, für Pitch-Training. Das sind ja alles so Bausteine, die man irgendwann mal braucht. Auch wenn aus dem KIT vornehmlich ja ganz viele im Gründungsbereich ja aus der Informatik kommen, aus Maschinenbau, Elektrotechnik, also wirklich sehr fremde Fachrichtungen, die sich vielleicht auch schwer tun, ne, auf Menschen dann zuzugehen. Jetzt hast du gesagt, es lief viel parallel. Ihr wartet noch darauf, dass die Förderung kommt, hoffentlich ab September. Wo würdest du denn jetzt sagen, dass ihr aktuell steht? Du hattest ja gemeint, ihr habt euch jetzt auf eine Nische fokussiert, Automobilbranche. Ihr habt da eine Softwarelösung, die ihr anbieten könnt. Habt ihr denn schon Pilotkunden oder kommt jetzt, wir müssen auf Messen gehen und laut sein? Oder an welchem Punkt seid ihr?
2: Genau, das trifft es eigentlich ganz gut. Also wir hatten schon mal ein Pilotprojekt. Wir haben aber jetzt unser Produkt FlowAI, diesen Datenmapper. Und den wollen wir jetzt wirklich mit Pilotpartnern testen, ihn verbessern, ihn ausbauen, schauen, löst er das Problem der Kunden und da suchen wir wirklich aktiv. Also das ist momentan mein Hauptjob, auf Unternehmen zuzugehen, die dieses Problem haben und deswegen auch, wenn da jemand zuhört und sich angesprochen fühlt, immer gerne melden. Also ich suche wirklich aktiv nach Unternehmen, die dieses Problem haben, auf ihre Daten zuzugreifen, die verfügbar zu machen und da wollen wir jetzt loslegen. Und wir haben das Produkt, wir können mit einem ersten Teil schon loslegen. In der Förderung werden wir dann die große Vision nach und nach ausbauen, aber es ist auf jeden Fall die Idee, das Ganze jetzt in die Praxis zu bringen.
1: Ja, super, da kann ich dir vielleicht auch gerade live einen Tipp geben. Und zwar, das KIT selber hat ja auch ganz viele enge Wirtschaftskontakte über den KIT Business Club, wo man sich auch vernetzen lassen kann mit dem Mittelstand. Und das KIT ist ja Teil der Next Gen Startup Factory, die ja auch helfen, Startups mit Mittelständlern zu verbinden und zu verknüpfen. Also wenn du es nicht eh schon weißt, dann wissen es jetzt alle, die gerade zuhören. Das ist auf jeden Fall eine Möglichkeit, mit der Wirtschaft schneller in Kontakt zu kommen, über persönliche Kontakte.
2: Das ist, ich glaube, auch dieses persönliche Netzwerk. Natürlich, es gibt viele auch digitale Möglichkeiten, aber auch meine Erfahrung ist, im persönlichen Kontakt ist es oft auch leichter. Die Hürden sind geringer. Man hat einfach mehr Kanäle als einfach nur Text. Da kann man schneller auch connecten und schneller ins Gespräch kommen.
1: Würdest du denn sagen, dass eure Expertise, so lange in der Forschung gearbeitet zu haben, auf der anderen Seite wieder eine Stärke ist, eine gewisse Reputation zu haben oder Vertrauen zu schaffen, zu sagen, naja, die wissen ja, wovon sie sprechen. Oder die haben so lange am Fraunhofer gearbeitet, hat das einen Vorteil oder ist es eher von keiner großen Relevanz?
2: Ich glaube, das kann unterschiedlich sein. Es gibt manche, ich habe das schon erlebt, dass es hieß, wenn wir kommen aus Fraunhofer, dass sie uns als Theoretiker abgestempelt haben. Aber im Allgemeinen würde ich sagen, wird uns dann doch eher auch eine Expertise zugetraut. Wir haben ja viele der Standards, die auch in der Industrie genutzt werden, haben wir da aus Fraunhofer heraus mitentwickelt. Und dadurch können wir da schon eine sehr tiefgehende Expertise mitbringen und können dann wirklich auch bis ins Detail zeigen, wie die Dinge funktionieren, können es auch erklären und können wiederum auch zurückspiegeln. Das ist ja auch, wir haben ja dann auch die Kontakte weiterhin zu diesen Gremien und können auch den Bedarf der Industrie auch wieder in die Standardisierung zum Beispiel wieder zurückbringen. Das ist auch ein Vorteil, solche Verbindungen.
1: Ja, auf jeden Fall ist das ein Vorteil. Was mich auch noch interessieren würde, jetzt kommt ihr ja oder du jetzt aus der Forschung und wir haben jetzt so die Erfahrung gemacht, es gibt ja einige Teams, die aus der Forschung raus gründen, aber trotzdem herrscht in der Forschung oft auch so eine Skepsis gegenüber dem ganzen Thema Unternehmertum, würde ich jetzt mal sagen. Wie ist jetzt, weil du ja aus der Forschung kommst, deine Sicht auf die Dinge gewesen? Hattest du auch eine Skepsis am Anfang? Musstest du erst so eine Transformationsphase durchleben? Oder ist da einfach, die einen sind offen und die anderen sind halt einfach, sage ich jetzt mal so als Bild, stehen in ihrem Labor, wollen forschen und der Rest lässt mich bitte in Ruhe?
2: Das gibt es definitiv. Also ich glaube, das sind so persönliche Vorlieben oder auch aus meiner Erfahrung, es hat viel mit der Entwicklung zu tun, welchen Weg man gegangen ist. Es gibt, wie gesagt, wie du gesagt hast, es gibt genügend Forscher, die sagen, ich will hier mein Ding machen und nicht diesen Stress haben, der dann noch nicht diese ganzen anderen Themen, diese Parallelität, das wollen viele nicht. Für mich persönlich, ich hatte vorher auch schon mal gesagt zu dir, ich hab nicht den typischen Werdegang. Ich habe auch für Fraunhofer eine Zeit lang extern gearbeitet. Ich war 15 Jahre lang auch als Freiberufler unterwegs. Deswegen war jetzt die Hürde Selbstständigkeit nicht so groß, wobei ich auch sagen muss, im Nachhinein Freelancertum und ein Unternehmen ist doch nochmal vieles anders, aber dadurch war bei mir die Hürde jetzt doch geringer. Aber ich habe auch viele Studenten, also ich habe im Fraunhofer auch Studentenbetreuung gemacht, da gibt es ganz viele, die da sehr offen sind und trotzdem Forschung betreiben. Also ich glaube, das ist sehr heterogen.
1: Ja, das ist gut. Offenheit ist ja immer erfreulich, weil es ja eine Win-Win-Situation für alle Seiten sein kann, wenn man sich gegenseitig bereichert mit seinen Learnings. Was würdest du sagen, wenn ihr jetzt die Förderung ab September bekommt? Du hast gesagt, ihr seid jetzt ja gerade nur zu zweit, ihr habt noch einen Nebenjob. Was werden so die nächsten, was wollt ihr während der Förderzeit umsetzen oder erreichen?
2: So eine Förderskizze oder so ein Förderantrag, da muss man wirklich ganz genau beschreiben, was man tut. Also der Plan steht da schon komplett. Wir werden mehrere Entwickler einstellen. Also wir haben die Förderung, wenn die Förderung kommt, bekommen wir die für mehrere Personen. Wir bekommen auch eine Laborumgebung und eine Demo-Umgebung. Das heißt, wir können diese Vision, die wir da haben, auch aufbauen. Wir haben die Idee, das Ganze auch, gerade Florian hat auch promoviert im Bereich IT-Security. Das heißt, wir wollen diesen IT-Security-Gedanken reinbringen, dass wir diese Datenflüsse in den Unternehmen auch über Sicherheitszonen hinweg dann aufbauen können. Heutzutage wird, gerade wenn es schnell gehen muss mit KI, werden dann einfach die Systeme irgendwie verbunden und alle Sicherheitsmechanismen damit eigentlich ausgehebelt. Und auch da wollen wir die Lösung dann so ausbauen, in diesem Förderprojekt, dass wir eine Plattform haben, die auch für Unternehmen, die eben denen diese Sicherheitsexpertise fehlt, das aber leicht sich auch zusammenbauen können und dann sichere Lösungen haben für einen sicheren Datentransfer.
1: Würdest du sagen, gerade das Thema Datensicherheit und Datensouveränität ist eigentlich, man spricht ja auch bei einer Gründungszeit von Timing ist oft alles, dass man vielleicht jetzt gerade, wie man sich sagen wir, die globale Lage anguckt, dass es vielleicht auch gerade ein gutes Timing ist für euch, weil man eben der Herr seiner eigenen Daten sein möchte, weil man vielleicht auch sich auf andere Dienstleister nicht verlassen kann. Also ist das für euch ein Thema?
2: Auf jeden Fall. Es ist ja so, dass aktuell die wirtschaftliche oder die Weltlage ist wirklich sehr seltsam. Das bedeutet zwar auf der einen Seite, wir haben momentan auch Probleme, weil die Unternehmen nicht investieren wollen, aber wie du sagst, auf der anderen Seite hat es den positiven Effekt, dass gerade europäische Souveränität oder auch nationale Souveränität im Datenbereich doch groß geschrieben wird. Wir hatten es auch gedacht, das ist aber geht so in Wellenbewegung, habe ich das Gefühl. Durch diesen KI-Hype fühlen sich viele momentan auch wieder getrieben, Lösungen einfach umzusetzen und dann ist wieder egal mit Datensouveränität, Hauptsache eine Lösung. Und das geht so auf und ab. Also ich finde das momentan, ich beobachte das wirklich sehr, sehr interessiert. Vor zwei Jahren war Datensouveränität ein viel größeres Thema. Aktuell geht es vor allem darum, KI umzusetzen, wobei ich das Gefühl habe, dass das jetzt wieder kippt. Und ich bin sehr gespannt, wie es dann weitergeht. Aber allgemein.
1: Ich habe auch den Eindruck, es ist die Ambivalenz zwischen durch KI-Anwendung können wir kurzfristig Geld einsparen, weil man schnell was hat. Also jetzt, wenn ich jetzt nur im Marketing denke, dann machen wir schnell einen KI-animierten Trailer und lass es nicht mehr produzieren, teuer von einer Agentur. Aber was sind das jetzt für Bilder, mit denen die KI mir das Video gemacht hat? Was sind das für Menschen, die da rausgeholt worden sind? Also ich glaube, auf die lange Bank muss man sich wahrscheinlich eine andere Lösung finden. Und was auch die Leute gerade bei uns aus dem Programm Startup Secure Castell sagen, sind ja nicht alle geschult in diesen Fächern. Man hat ja so gefährliches Halbwissen und das ist ja auch gefährlich.
2: Das ist ein ganz, ganz wichtiges Thema. Das finde ich auch momentan. Es sind halt alle getrieben. Jeder versucht, etwas umzusetzen. Und die Entwicklung ist so schnell, dass man kann gar nicht in der Geschwindigkeit das alles lernen. Man kann das gar nicht alles aufnehmen. Und deswegen entstehen momentan viele, ja, ich sag mal, das sind eher Prototypen. Lösungen, als Lösungen zu bezeichnen, wäre wahrscheinlich zu viel. Und ich habe auch die Hoffnung, dass sich das irgendwann so ein bisschen konsolidieren, so ein bisschen setzen wird. Und alle nochmal durchatmen und dann nochmal überlegen, wie man das Ganze jetzt in Ruhe angehen kann. Aber da herrscht momentan gerade so ein bisschen eine Hysterie, habe ich auch das Gefühl.
1: Aber kommt euch das Thema Geschwindigkeit zugute oder ist es relevant, wenn ihr sagt, okay, das ganze Thema KI, die Entwicklung ist so super schnell, ist das ein Hindernis oder ist es unabhängig, weil das Thema Datensouveränität wird so oder so bleiben?
2: Auch das ist wieder, das ist auch wieder so ein zweischneidiges Schwert. Die KI und die Geschwindigkeit kommt uns als Gründer zugute. Ich habe mir oft überlegt, ohne KI zu gründen, das wäre so viel mehr Zeitaufwand gewesen. Also ich könnte mir gar nicht vorstellen, wie wir das alles so hätten erreichen sollen. Auf der anderen Seite sind aber auch unsere Kunden und unsere Ansprechpartner sehr getrieben und abgelenkt, sage ich auch mal. Ich glaube auch zu einem gewissen Punkt auch überfordert. Das ist eine dermaßen Reizüberflutung durch diese Geschwindigkeit momentan, dass es auch schwerfällt, auch unseren Kunden schwerfällt, Entscheidungen zu treffen oder überhaupt doch auch Entscheidungen, wo sie hingehen wollen. Und das hat dann wieder einen negativen Nebeneffekt, weil selbst wenn wir mit einer guten Lösung kommen, ist gar nicht klar, wofür brauche ich die? Was kann ich damit machen, weil es von allen Seiten reinschallt.
1: Jetzt hattest du ja gesagt, wir hatten darüber gesprochen, dass ihr euch auf die Automobilbranche, Mobilitätsbranche konzentriert habt, erstmal als Fokus. Jetzt hatte ja gerade, es wird viel entlassen und man hört viele negativen Schlagzeilen. Ist das für euch relevant und muss man sagen, oh, wir müssen vielleicht nochmal den Fokus der Branche umswitchen oder wie sieht es da aus?
2: Das Gute ist, wir haben nicht nur Automobilbranche, also es ist wirklich die produzierende Industrie, weil ob das jetzt Automobilbranche ist oder andere produzierende Industrie von, ich sag mal, von den grundsätzlichen Prinzipien ist es dann sehr ähnlich. Ich habe vorher auch die Förderprojekte erwähnt, die Forschungsprojekte. Da war dann auch der logische Schritt aus der Automobilindustrie auf die allgemeine produzierende Industrie. Und die ist recht breit aufgestellt. Und auch die Automobilindustrie, die arbeitet ja trotzdem weiter. Also in der Industrie wird weiter gearbeitet. Der Bedarf ist da, auch der Bedarf, KI einzusetzen. Und gerade hier im Schwarzwald haben wir ja unglaublich viele dieser Hidden Champions, dieser kleinen und Mittelständler, die da auch überall mitarbeiten. Und von daher ist da aus meiner Sicht viel Bedarf da und eigentlich auch genügend Kunden müssten da sein.
1: Ja, dann hoffen wir auf jeden Fall, dass genug Kunden für euch da sind. Nochmal kurz auf euer Gründerduo zu sprechen. Habt ihr, ich meine, du hast gerade von viel Parallelität gesprochen, aber habt ihr euch trotzdem jetzt über die Zeit spezialisiert, dass einer eher, sagen wir mal, Sales macht, wie du jetzt vielleicht, und der Florian eher was, also einen anderen Schwerpunkt hat? Wie seid ihr da aufgestellt?
2: Das haben wir auf jeden Fall gemacht. Also das habe ich vorher jetzt gar nicht so erwähnt, als diese lange Zeit, in der wir zusammengearbeitet haben. Wir haben gelernt, dass wir gut klarkommen. Wir haben aber auch gelernt, dass wir unterschiedliche Stärken haben, dass wir auch uns gegenseitig ergänzen. Und das ist natürlich auch viel wert. Also Florian kümmert sich ganz arg auch um die Technik. Und ich, wie ich gesagt habe, eben jetzt eher mal um Marketing und Sales. Ich mache natürlich auch Technik mit. Das will ich auf gar keinen Fall aufgeben. Aber so haben wir schon jeder seinen Bereich gefunden. Wir stimmen uns mehrfach die Woche dann immer wieder ab in so Meetings und halten uns da auf dem Laufenden, aber wir teilen die Aufgaben auf jeden Fall auf, anders ist es nicht machbar.
1: Jetzt hast du gesagt, ihr haltet euch auf dem Laufenden. Der Florian ist ja heute auch nicht hier, weil er ja auch gar nicht hier sitzt, wenn ich das richtig weiß. Wie ist denn dann so eine Zusammenarbeit, wenn man jetzt nicht jeden Tag irgendwie in einem Büro mit einem Schreibtisch hängt und zusammen noch schnell einen Kaffee holen geht?
2: Das kam erst vor kurzem so. Also als wir gegründet haben, hat Florian tatsächlich noch hier in Karlsruhe gewohnt. Er ist mittlerweile, er wohnt in Nürnberg. Aber durch das, dass wir jetzt eben diese ganze Pandemiezeit auch zusammengearbeitet haben, haben wir schon mit Teams, Zoom und was es nicht alles gibt, eigentlich immer zusammengearbeitet. Wir haben während den großen Projekten auch damals schon 5-6 Stunden am Tag saßen wir einfach nur zusammen am Schreibtisch, hatten den Videocall laufen und haben da gearbeitet. Das macht keinen großen Unterschied.
1: Ihr lebt die Digitalisierung, okay.
2: Ja, absolut, absolut.
1: Jetzt haben wir darüber gesprochen, was ihr in der Antragszeit, also in der Förderzeit umsetzen wollt. Ihr habt's ja, musst es ja sehr akribisch aufschreiben, hattest du ja berichtet. Und ich weiß nicht, wie viele Jahre man in die Zukunft skippen kann, aber wenn man sagt, okay, und ich weiß nicht, wie viele Jahre man in die Zukunft skippen kann, aber wenn man sagt, okay, wenn das alles super läuft, ihr die Leute

0: Projektfinanzierung zu bekommen, weil das Ziel ist tatsächlich, also wir wollen jetzt auch während der Förderphase, wir sind keine Hire-and-Fire-Typen, wir wollen die Leute, die wir einstellen, auch halten und wollen das nach und nach ausbauen. Und wenn du mich so fragst, sehe ich uns da wirklich dann mit dieser Plattform, die wir entwickeln wollen und sowohl Firmen in die Cloud bringen, als auch lokale Lösungen, wenn sie eher auf Datensouveränität bedacht sind, dass wir da wirklich diese Datensouveränität und diese Nutzung der eigenen Daten da wirklich in den deutschen Mittelstand gebracht haben und das hoffentlich mit 10, 15 plus Mitarbeitern.
1: Das finde ich, klingt doch schon mal nach einer guten Aussage. Wenn, noch mal kurz zum Thema Sales, das ist ja jetzt offensichtlich mehr bei dir gelagert. Gibt es Konkurrenz, gegen die ihr bestehen müsst oder wo ihr schneller sein müsst? Und was sind so die, was glaubst du, sind sozusagen die Hauptverkaufsangebote, warum ein Mittelständler sagt, nehme ich?
0: Also Konkurrenz gibt es immer, aber da habe ich auch schon aus meiner Zeit als Freiberufler diese Überzeugung entwickelt. Erstens, wenn ich eine gute Arbeit liefere, finde ich auch immer Kunden und dieses konkurrenzbelebtes Geschäft. Also es gibt immer genügend Arbeit potenziell auch und wir sehen so viele, wir haben 10.000 Mittelständler in der Region und da gibt es immer genug Bedarf aus meiner Sicht. Also da bin ich eher der Optimist und was die Unternehmen dazu bringt, dann unsere Lösung zu kaufen, ist hoffentlich, also ich glaube an eine Datenökonomie, die entstehen wird, dass also viele Geschäftsprozesse auch entstehen oder auch viele Geschäftsmodelle, indem wir Daten austauschen. Und das auch in der Industrie. Wir haben das ja in den letzten 5 bis 10 Jahren gesehen, wie viele Unternehmen entstanden sind, die mit den persönlichen Daten von Privatmenschen Geschäftsmodelle aufgebaut haben. Und in der Industrie entsteht ja noch viel mehr Daten und das ist wirklich ein Schatz, auf dem wir da sitzen. Und ich glaube, dass man denen daraus wirklich was machen kann. Und ich bin gerade auch dabei, da sind wir wieder beim Sales, da auch ein Bild zu schaffen, das ich vermitteln kann, mit dem ich dann auch die Unternehmen animieren kann, mitzumachen, weil ich sehe da ein Riesenpotenzial, diese Daten, die eigenen Daten verfügbar machen, nutzbar zu machen und dann ganz neue Geschäftsmodelle, die ich mir nicht mal einfallen lassen kann, im Moment dann neu aufzubauen.
1: Was ich spannend finde, was du gerade von, du bist jetzt mal positiv und deine Positivität gesprochen hast, würdest du sagen, dass bist du oder hast du auch entwickelt, weil du schon so viel Berufserfahrung hast, auch als Freelancer und eine gewisse Sicherheit und einen Erfahrungswert hast, zu sagen, das Wasser wird weiter den Fluss runterlaufen, dass man da irgendwie eine andere, ich weiß nicht, ob es Entspannung ist oder Gelassenheit hat oder hat man die vielleicht einfach als Typ?
0: Ich hätte es jetzt eher, also solange ich mich erinnern kann, ich war immer habe das Glas immer halb voll gesehen. Also ich bin von Natur aus eher der optimistische Typ, was dann aber auch dazu geführt hat, dass die Erfahrungen, die ich gemacht habe, eher positiv waren. Also ich habe auch Unmengen guter Erfahrungen in meinem Berufsleben gemacht. Ich glaube, dass sich das gegenseitig bedingt. Also je positiver man an Dinge rangeht, desto eher sieht man dann auch das Positive und geht dann wieder voran. Also da
1: sind eher die Chance als die Hürde.
0: Auf jeden Fall. Und das, glaube ich, ist sehr wichtig, wenn man ein Unternehmen gründet, weil gerade auch heutzutage, es ändert sich alles so schnell und wenn man Änderungen oder solche Unterbrechungen als Hindernis sieht, halte ich das eher für kritisch. Also das muss man immer als Chance sehen und gucken, was man daraus machen kann.
1: Ja, das wäre nämlich meine nächste Frage gewesen. Es ist ja einmal spannend, dass ihr im Vergleich zu vielen anderen Gründerinnen und Gründern, mit denen wir hier sprechen, schon viel Arbeitszeit, eure Lebenszeit hinter euch gebracht habt und jetzt nicht, wie gesagt, gerade erst kurz nach dem Studium seid, was eine andere Perspektive auf die Dinge vielleicht wirft, vielleicht auch nicht. Was würdest du sagen, waren so Learnings für euch im Prozess? Vielleicht sind die auch immer gleich, egal wie alt man ist, wo man gesagt hat, okay, das in diesem ganzen Gründungsprozess, das habe ich nicht gedacht oder boah, wenn ich das vorher gewusst hätte, wäre auch cool gewesen.
0: Ich habe ein paar der Sachen schon vorher mal erwähnt. Also es gibt so zwei große Dinge. Das eine ist eben diesen Fokus, die große Vision ist ohne Frage wichtig, aber dass man sich eben auf was fokussiert, was auch erreichbar ist, dass man sich nicht komplett übernimmt. Und dann diese Geschichte mit diese Problemlösung, dieses sich auf die andere Seite hineinversetzen. Nicht nur die Technologie, weil als Gründer hat man oft neue Technologien, die will man einsetzen, aber dass man sich wirklich überlegt, welches Problem löse ich. Das habe ich tatsächlich in den letzten 1,5 Jahren gelernt und lerne es immer noch. Und

0: das war wirklich neu. Es ist auf irgendeine Art logisch, aber das wirklich zu verinnerlichen, ist doch nochmal was anderes.
1: Das ist, wie du so schön gesagt hast, in der Theorie ist zu wissen, ist das eine, es in der Praxis zu fühlen, das andere. Was ich auf jeden Fall als Learning auch mitgenommen habe von dir im Gespräch ist, dass man früher machen muss, also nicht so lange quasi die fertige Softwarelösung oder das fertige Produkt sucht, sondern vielleicht schon früher in die Interaktion geht und vielleicht mehr früher schon ausprobiert und dann an der Sache selbst optimiert.
0: Auf jeden Fall. Also das war, ich habe auch manchmal neige ich dazu, Dinge vor mir herzuschieben, gerade Sales-Prozesse, aber einfach machen und das ist sehr wichtig.
1: Finde ich jetzt einfach spannend, weil ich dir die Frage stellen kann. Wir hatten letztens Gründer hier, die sind sogar verheiratet, die haben ein ganz, ganz kleines Kind, das war gerade irgendwie 9 Monate alt. Da ist es ja noch relativ flexibel, weil man kann es überall mit hinnehmen. Jetzt hast du schon Schulkinder. Wie würdest du sagen, ist die Vereinbarkeit von Gründertum und Familienleben mit Kindern?
0: Also für mich persönlich, ich habe dann gegründet auch außerdem, ja, jetzt sind die Kinder, also sie sind 9 und 13, sie sind auf der Schule, entwickeln auch, genau, so dumm es klingt, ja, also aber haben auch ihr eigenes Ding. Das habe ich auch ein bisschen unterschätzt, weil, wie du gesagt hast, kleine Kinder sind manchmal, die schlafen dann oder brauchen einen nicht so wach, sage ich mal. Aber trotz allem, wir haben das in der Familie. Ich habe auch mit meiner Frau viele Jahre zusammengearbeitet und auch mit den Kindern. Die sind da mit drin. Also die wissen genau, was ich tue. Sie sind auch. Ich habe die dann natürlich auch ein bisschen mit der Informatik angefixt. Die interessieren sich dafür. Die leben das einfach mit.
1: Haben und gebrandete T-Shirts schon.
0: Ja, genau.
1: Also T-Papa.
0: Ja, und deswegen, und dann funktioniert auch diese Vereinbarkeit von Familie und Beruf. Wenn ich nach der Arbeit den Stift fallen lasse und dann nichts mehr mache, dann wäre das wahrscheinlich problematisch. Ich gehe auch, bin mit den Kindern mal irgendwo im Park, dann telefoniere ich für wieder ein Gespräch. Dafür kommt das Kind ab und zu heim, während ich ein Gespräch führe. Also das funktioniert und das funktioniert für mich auch ganz gut. Aber das muss einem auch liegen, dieser Switch dann halt.
1: Ja, und ich glaube, es ist immer gut, wenn man die Leute, in dem Fall die Familie, mitnimmt und es nicht wie so eine Blackbox ist für die, sondern man teilt.
0: Es ist mehr Verständnis da, weil auch als ich hierher bin, hat mir mein Ältester dann gleich viel Spaß und viel Erfolg gewünscht. Und das ist einfach schön, wenn die wissen, ungefragt, wo ich hingehe. Und das ist schön zu sehen.
1: Und dann wird es nur spannend zu sein, ob sie auch mal Gründer oder Gründerin werden wollen oder ob es eher abschreckend war.
0: Da bin ich auch sehr gespannt. Daran habe ich auch schon nachgedacht. Das werde ich sehen.
1: Das wird wahrscheinlich die Zukunft zeigen.
0: Ja.
1: Ja, ich würde sagen, Boris, wie schön, dass wir hier sprechen konnten. Ich würde sagen, ich habe noch viele Fragen, aber in Betracht der Zeit würde ich einfach mal einen Punkt machen. Wir werden bestimmt noch wieder voneinander hören. Eure Geschichte wird ja gerade erst geschrieben und erzählt. Also von daher war das bestimmt nicht unser letztes Podcast-Gespräch.
0: Vielen Dank, es hat mir viel Spaß gemacht.
1: Ja, und dann euch danke fürs Zuhören und wenn ihr Fragen habt oder Anmerkungen, dann gerne bei uns melden. Alle Infos findet ihr wie gewohnt in den Shownotes. Macht's gut und tschüss.
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0: Ja, ein sehr schönes Lied. Ich finde, da kriegt man richtig Lust auf Sommer und draußen sein. Ja, über Hobbys und Zeitvertreib, darüber möchten wir jetzt ein bisschen reden. Wenn ihr so zurückdenkt, vielleicht vor 10, 15 Jahren, wie habt ihr denn da euer Wochenende verbracht? Wahrscheinlich zu Hause, vor der Playstation oder vielleicht mal im Club. Und heute tappt man sich immer häufiger dabei, vielleicht am Samstagmorgen seinen Sauerteig zu füttern oder im Baumarkt nach der perfekten Zimmerpflanze zu suchen. Was passiert da mit uns und wie könnte man das definieren, was da passiert? Dazu kann uns Tabea mehr erzählen.
1: Genau, ich habe ein bisschen Recherche gemacht und das nennt sich genau Quarter Life Crisis. Quarter ist 25 und die kommt häufig vor bei Personen zwischen 20 und 30 Jahren. Und die zeichnet sich aus durch den Druck von zahlreichen Lebensentscheidungen und wie die Menschen damit überfordert sind. Unter anderem laut einer Studie von Harvard Business Review ist es die schlimmste Zeit des Lebens, weil zu keinem anderen Zeitpunkt der Stresslevel so hoch ist bei den Menschen. Und sie tritt häufig auf bei jungen Erwachsenen mit höherem Bildungsgrad. Und wir hören jetzt noch zwei Songs und dann kommen wir auch schon zu den vier Phasen. Ja. Fünf Phasen der Quarter-Life-Crisis.
0: Bevor wir uns jetzt die fünf Phasen der Quarter-Life-Crisis anhören, hören wir jetzt noch zwei tolle Lieder und zwar von Harry Styles, Ready, Steady, Go.

0: In der Luft von Young St. Paul. Ein tolles Lied, finde ich. Und jetzt geht's schon ins nächste Thema, und zwar die 5 Phasen der Quarterlife Crisis. Kann uns die Tabea einmal mehr erzählen? Denn ich muss ehrlich sagen, ich kann mir darunter gar nichts vorstellen. Was sind denn die 5 Phasen und was beschreiben die denn so?
1: Ja, also an sich sind die sehr einfach. Man denkt nur nicht darüber nach. Die wurden von dem Psychologe Oliver Robinson von der Universität von Greenwich in London definiert. Und die erste Phase beschreibt halt einfach, wie junge Erwachsene sich in den eigenen Entscheidungen gefangen fühlen und ihr Leben auf Autopilot laufen. Und die zweite Phase kommt dann damit her, dass sie ein sehr starkes Gefühl haben, diese Situation zu ändern. In der dritten Phase beginnen sie dann Maßnahmen zu ergreifen und einfach dieses Problem an sich zu beenden, zum Beispiel Job oder Beziehung, und probieren neue Sachen aus. Und in der vierten Phase ist dann die Wiederaufbauphase, in der man wieder die Kontrolle in die Hand nimmt und sozusagen ein neues Leben beginnt. Und in der fünften Phase geht es um die Gestaltung des neuen Lebens, das sich halt stärker an den eigenen Interessen und Werten orientiert.
0: Genau. Ich finde, das hört sich fast so ein bisschen an wie so ein Lebenszyklus. Keine Ahnung, würdest du sagen, dass du dich da in irgendeiner Phase gerade schon befindest, dass du dich da widerspiegeln kannst irgendwo?
1: Ja, ich sag in der zweiten Phase.
0: In der zweiten Phase, was war das nochmal?
1: Ja, dass ich das starke Gefühl habe, die Situation zu ändern.
0: Ja.
1: Ja.
0: Mhm.
1: Ja.
0: Sophia, wie ist es bei dir so?
2: Ja, ich glaube, ich sehe mich auch irgendwo so zwischen der ersten und der zweiten Phase gerade. Aber ich finde es auch sehr interessant, dass so besonders so die letzten paar Phasen auch darauf basieren, dass man das tatsächlich aus dieser Krise eigentlich rauskommt und dass das irgendwie noch dazugehört.
0: Aber ja. Wenn ich irgendwie so jetzt zugehört habe, kam es mir ein bisschen so vor wie so einen, wie so eine Blume, fand ich. Irgendwie so ein bisschen from the ashes. Irgendwas, was kaputt geht, irgendwie, wie man unzufrieden ist, und dann muss man oder ergreift man die Initiative und findet irgendwie einen Weg aus seiner Situation heraus. Ja, ich glaube, ich würde mich vielleicht auch verorten. Also mindestens mal auf jeden Fall in der ersten Phase, in der zweiten Phase. Ich weiß nicht, ob ich schon genug Initiative habe.
1: Wir sind alle schon mittendrin.
0: Wir sind schon mittendrin in der Quarterlife.
1: Mit 20.
0: Ja.
1: Oh.
0: Aber ich meine, es wird so oder so kommen, also man kann es auch jetzt direkt embracen.
1: Ja.
0: Und damit starten wir direkt ins nächste Lied, und zwar einer wundervollen Live-Version von Sophia Loren, von Roy Bianco und die Abronzati Boys und Howard Carpendale.

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1: Eine wunderschöne Version, wie ich finde, von diesem sowieso schon wunderbaren Lied. Und jetzt wollen wir uns mal ein paar Quarterlife-Crisis-Hobbys anschauen. Denn ich glaube, was die sind, wie diese Quarterlife-Crisis zustande kommt, das hat uns die Tabea schon sehr, sehr gut definiert. Aber vielleicht fragt ihr euch zu Hause auch, was kann ich mir tatsächlich konkret drunter vorstellen? Und ich habe mal ein paar Hobbys mitgebracht und würde euch die einfach mal ein bisschen vorlesen. Ich habe so grob 5 Kategorien eingeteilt. Die erste Kategorie ist so analoge Entschleunigung. Ich finde, das ist sowieso so ein Trend, den sieht man schon relativ häufig. Man versucht wirklich einen aktiven Gegenpol zur stark digitalisierten Arbeitswelt zu schaffen. Und da finde ich, passen vor allem solche Hobbys. Und jetzt kommt natürlich erstmal der Klassiker, das Stereotyp, der Sauerteig oder auch die Pflanzenpflege mit rein. Ich finde auch, in unserem Umfeld geht es schon echt wirklich wild zur Sache. Also ich glaube, ich werde mindestens alle 2-3 Wochen gefragt, ob jemand ein bisschen was von meinem Sauerteigstarter haben kann. Und ich glaube auch, ihr habt sicher schon viele Leute mittlerweile im Umfeld, die Sauerteig backen.
2: Ja, also ihr beide auch einfach direkt. Ich glaube auch ich weiß nicht, was du noch so weiteres aufgeschrieben hast, aber mir fallen auf jeden Fall noch einige weitere ein, die ich so bei meinen Freunden schon direkt wiedersehe.
3: Ich finde, zum Sauerteig, ja, ich backe Sauerteig. Ich kam, glaube ich, auch durch Sven da rein, ja, weil er hat damit angefangen. Aber im Endeffekt, wir sind alle Studis, wir haben nicht so viel Geld. Und dieses Brot zu backen an sich, es ist jetzt nicht so teuer. Und das ist eins von diesen, ich werde häufig darauf heute zurückkommen, diese Hobbys sind meistens sehr, sehr teuer von dieser Quarter-Life-Crisis, die da so beschreiben.
1: Das stimmt.
3: Und das Sauerteigbacken ist eins, was nicht so teuer ist und was auch entschleunigend ist, was auch Sven meinte, ein Gegenpol zu der jetzigen Gesellschaft.
1: Ja, ja. Und entschleunigend und vielleicht, glaube ich, passt es auch irgendwie so gut da rein, oder vielleicht gerade auch als Kontrast passt es sehr gut da rein, dass man ja eigentlich sich so ein bisschen überfordert oder überstimuliert fühlt von seiner Welt und sich dann wie so eine kleine eigene, in Anführungsstrichen lebendige Welt schafft mit einem Sauerteig und versucht, die am Laufen zu halten, am Überleben zu halten. Unter der gleichen Kategorie habe ich mir noch aufgeschrieben Zimmerpflanzensucht. Da bin ich auf jeden Fall auch, muss ich mich an die eigene Nase packen. Aber ich finde, es macht einfach ein Zimmer so viel besser, wenn es ganz grün ist. Und auch Dinge wie Stricken, Häkeln oder Fermentieren und Einlegen sind auf meiner Liste für diesen Punkt. Und unter Fermentieren und Einlegen, ich weiß nicht, ob ihr das schon mal gemacht habt. Fermentieren tatsächlich nicht, da habe ich ein bisschen Angst vor, weil ich immer Videos auf TikTok sehe, wo dann irgendwas explodiert nach dem Fermentieren. Aber einlegen, also eingelegte Zwiebeln, kann ich euch sagen, beste Leben. Ich weiß nicht, habt ihr es schon mal ausprobiert?
3: Nee.
2: Soweit ist die Krise noch nicht gekommen.
3: Aber eine Freundin macht Kombucha.
1: Ja.
3: Ich war einmal bei ihr, als sie sich lange nicht mehr um ihn gekümmert hat und er hat sehr gestunken. Deswegen bin ich ein bisschen abgeneigt davon. Ja. Und kurze Sache zu Stricken und Häkeln. Das gehört für mich nicht in die Quarter-Life-Crisis, weil meine Mutter strickt durchgängig. Das ist für mich wirklich eher so für ältere Personen.
1: Ich glaube, ältere Personen, aber ich glaube, es startet vor allem auch früher. Also es gibt ja auch ganz viele Angebote gerichtet an junge Erwachsene, ja. So ein Häkeltreff oder so ein Stricktreff in einem coolen, hippen Café. So. Gibt es schon einige, also habe ich schon auch auf dem Schirm, aber auf jeden Fall ist das auch was für ältere Personen. Ich glaube, wir schauen uns noch die zweite Kategorie an und dann nach dem nächsten Lied können wir noch ein bisschen weiter quatschen. Für die zweite Kategorie habe ich mir aufgeschrieben, aggressive Jugendnostalgie als Thema. Ich glaube, da passen wir wahrscheinlich nicht so rein, aber ich glaube, da geht es vor allem so ein bisschen drum, seine frühere Jugend noch mal ein bisschen aufleben zu lassen mit Dingen wie Gaming oder Retro-Konsolen, analoger Fotografie. Aber auch wieder so Skateboarden in Klammern wieder lernen. Also so, wenn man sich das schon mal vorgenommen hat oder als Kind so ein bisschen geskatet ist, das nochmal anzugreifen. Oder auch Lego als Erwachsener zu bauen. Aber ich finde, außer der Analogfotografie kann ich da mit denen jetzt nicht so viel anfangen. Wie ist es bei euch so?
2: Also ich muss beichten, ich habe ein paar Lego-Blumensets, aber ich schwöre, ich habe alle geschenkt bekommen. Und ich weiß nicht, ob das nicht noch zu den Zimmerpflanzen eher dazugehört.
1: Ich glaube, das passt noch eher zum grünen Zuhause. Wie ist es bei dir, Tabea? Hast du schon mal dir vorgenommen, Skaten anzufangen?
3: Ja, also ich hab ja auch ein Skateboard zu Hause. Ich wollte es eigentlich auch immer wieder mit nach Karlsruhe nehmen. Ich kam nicht dazu. Aber ich wollte es eigentlich, ich habe es nie richtig gelernt als Kind. Aber ich war so manchmal im Skatepark. Das wollte ich auf jeden Fall eigentlich nochmal machen. Und zu Lego, das zieht sich bei mir durch mein Leben durch, weil mein Onkel, der ist bei Lego in so einem Verein. Er bekommt immer diese Sets oder er holt sich die und ich darf die mal zusammenbauen. Deswegen, deswegen zieht sich das durch mein ganzes Leben. Ja.
1: Da bin ich ein bisschen neidisch. Also hast du Special Access dann zu den neuesten Lego-Sets. Ich habe tatsächlich mir auch vorgenommen, Skaten zu lernen. Ich habe letztes Jahr schon damit angefangen, eigentlich. Aber seitdem ich in Karlsruhe bin, also mein Skateboard ist seit Tag 1 in Karlsruhe, aber tatsächlich, immer wenn ich am Skatepark vorbeifahre auf dem Fahrrad, sehen die dort alle zu gut aus und krieg dann ein bisschen Angst. So traue ich nicht, da allein mit dem Skateboard hinzugehen. Also falls jemand zu Hause ist, am Radio das hört und mir Skaten beibringen möchte und mit mir ins Skatepark will, dann meldet euch, ich bin dabei. Als nächstes Lied hören wir jetzt Amy Winehouse, Tears Dry on Their Own. Und dieses Lied hat die Sophia rausgesucht. Willst du uns dazu vielleicht was sagen? Warum hast du dir das Lied ausgesucht?
2: Ich muss sagen, es ist vor allem auch einfach nur ein sehr schönes Lied. Amy ist eine wunderbare Sängerin. Aber auch vor allem, wenn man selber manchmal in solchen Krisensituationen ist, ist es auch einfach schön zu wissen, dass diese Krise auch irgendwann ein Ende hat.
1: Und mit den Worten starten wir direkt rein. Oh.

0: Also, ich glaube, ich bin jetzt auch überzeugt, du hast nicht so viel versprochen. Eine wunderbare Sängerin und ein noch besseres Lied. Wir gehen gleich rein und starten mit der nächsten Kategorie der Quarterlife Crisis Hobbys, um die es heute in der Live-Stunde mit Sophia Tabea und mir geht. Und die nächste Kategorie sind Hobbys, die man vielleicht in Clubs ausüben kann, in Teams und man vielleicht labeln könnte, so ich suche Freunde rund um Uni. Dort passen Dinge dazu wie Kneipen, Quizzes, auch das finde ich lebt gerade sehr auf, wovon ich aber auch ein sehr großer Fan bin. Oder Brunchclubs, Improvisations- oder normale Theatergruppen, Chorgruppen, all solche Dinge, auch so kreativere würde ich mal sagen oder so Gruppenveranstaltungen, Gruppenevents, finde ich leben auf jeden Fall in letzter Zeit auf. Wie findet ihr das? Habt ihr das auch so erlebt?
1: Ja, also auf jeden Fall. Ich glaube, wir können auch beide attestieren, dass wir auch öfters dabei gewesen sind in letzter Zeit. Aber ich finde das auch sehr schön in einer Welt, wo man so sonst so immer entweder in der Arbeit oder zu Hause ist, dass man sich öfter auch wirklich draußen mit mehreren Leuten trifft.
2: Ja, also wir waren jetzt auch schon häufiger bei so Pub-Quiz und ich habe das sonst, bevor ich nach Karlsruhe gezogen bin, glaube ich, nie gemacht. Und ich finde es sehr entspannt, weil man ist halt als Gruppe zusammen, man unterhält sich. Es ist nicht so wie im Club, dass man halt nichts hört, was die Person sagt, sondern man sitzt einfach in der Runde zusammen und versucht, irgendwelche Antworten zu finden.
0: Und ich finde an erster Stelle, es macht halt auch einfach sehr viel Spaß, da zusammen zu knobeln. Und man denkt jedes Mal, man wird gewinnen und hat alles richtig und dann kriegt man doch wieder 5 von 20 Punkten. Aber ich finde, das macht es auch irgendwie aus, dass man da zusammen ist und vielleicht sich auch zusammen eingesteht, dass man nicht so schlau ist, nicht so viel weiß, wie man eigentlich glaubt. Und die nächste Kategorie, über die wir noch denken, sind Selbstoptimierungshobbys. Darunter fallen einige Dinge, sowohl sportlich als auch ja, kognitiv, würde ich sagen. Kognitiv vielleicht sowas wie Duolingo. Wobei ich sagen muss, dass das vielleicht allgemein eher ein Trend ist als unbedingt ein Quarterlife-Crisis-Hobby. Und dann eher in die körperliche, in die physische Richtung tatsächlich sowas wie Ernährungstracking, Meal-Prepping. Findet sehr viel statt, sehe ich auch ganz, ganz viele Influencer, die sich damit beschäftigen, wirklich spezialisiert drauf, komm, wir kochen heute für die ganze Woche. Man muss aber auch sagen, es ist sehr, sehr praktisch so für Arbeit, für Uni, egal wo, einfach ein gesundes, schnelles, meistens auch sehr günstiges Essen dabei zu haben. Habt ihr schon mal Meal Prepped?
2: Ja, ich habe das während meinem FSJ häufig gemacht, weil ich habe da halt von morgens bis abends gearbeitet. Und wir hatten keine Mensa oder Kantine und deswegen habe ich mir dann immer Essen mitgenommen und ja.
0: Was ist denn dein Top 1 Meal Prep Rezept of all time?
2: Ich hatte glaube ich nicht so wirklich eins, was ich durchgängig gemacht habe, aber ich fand immer Eintöpfe ganz praktisch, weil wir waren zu viert und wir hatten 4 Herdplatten und dadurch kannst du halt nur so ein Essen aufwärmen und dafür sind Eintöpfe halt perfekt. Mhm. Ja, genau.
0: Und was für ein Eintopf? Also ich brauche jetzt ein konkretes Rezept.
2: Ja, okay, irgendwie so Linsendal, ganz einfach.
0: Okay, ja. Das hört sich sehr gut an. Und Sophia, wie ist es bei dir? Was ist dein perfektes Meal Prep Rezept?
1: Ich befürchte, ich bin ehrlich einfach viel zu unorganisiert, um wirklich zu Meal Preppen. Ich bin schon sehr froh, wenn ich mal daran denke, irgendwie Müsli-Riegel zu holen, damit ich morgens was Schnelles für den Weg habe. Aber ja, ich versuche das eigentlich voll gerne öfters, aber dann bleibt das Essen meistens einfach im Frühstück, bis es nicht mehr genießbar ist.
0: Okay, aber ich finde, selbst das gilt als Mini-Meal-Prep, sich eine Brotzeit auf gut Deutsch mitzunehmen. Als nächstes in der Liste haben wir noch 2 Hobbys, über die haben wir tatsächlich vorhin schon in der kurzen Musikpause geredet. Da war die Tabea direkt entrüstet, dass es nicht in der Liste war. Und jetzt habe ich es noch ergänzt, auch sehr passend zum Thema Selbstoptimierungshobbys, nämlich Marathon, Triathlon und Rennradtraining. Tabea, lass deinen Frust raus.
2: Sollen wir mal mit Marathon anfangen?
0: Ja, gern.
2: Weil da habe ich nicht so viel Frust, da bin ich auch ein Opfer davon. weil meine Schwester hat mich gefragt, ob ich Halbmarathon im September laufen will. Ich habe gesagt, vielleicht, weil ich muss sehr viel trainieren. Ich habe eine sehr schlechte Ausdauer. Aber ich finde das an sich ganz gut, man trainiert die Ausdauer. Vor allem, ich habe ein paar Leute motiviert. Wir gehen jetzt als Gruppe regelmäßig joggen.
0: Das wollte ich auch noch gerade sagen. Es ist ja auch eigentlich, man kann das ja auch mehr auf sich fokussiert gestalten oder auch eher als Gruppenaktivität, wieder als Callback zu unserem tollen Teams und Gruppenaktivitäten. Ja. Und ich glaube, zusammen Sport zu machen, ist für mich persönlich eine der besten Dinge, die es gibt. Es macht einfach mega Spaß, also warum nicht? Triathlon sind schon gemischtere Gefühle. Ich finde, Triathlon ist vor allem bezüglich der Kosten ein riesiges Ding. Also ich finde, viele der Quarter-Life-Crisis-Hobbys können schon sehr teuer sein. Und ich finde, Triathlon-Training, Triathlon-Hobby in Anführungsstrichen ist da auf jeden Fall mit dabei. Also wenn man sich mal anschaut, was da die Fahrräder kosten, die Laufschuhe, Anmeldegebühren, von denen spreche ich ja gar nicht, und dann die Anreisen, weil die sind ja auch immer natürlich an bisschen entfernteren Orten. Es ist schon richtig teuer, also da kann man schon schnell mal tiefer in den Geldbeutel langen. Und als letztes das Rennradtraining.
2: Zu Triathlon will ich, also nee, zum Joggen generell würde ich eine Sache sagen noch, weil das ist, glaube ich, weil du wieder auf das Budget ankamst. Ich sag, Joggen ist so ein Budget, was man, glaube ich, schon noch aushalten kann, weil es sind Sportklamotten, die man braucht, und Laufschuhe.
0: Laufschuhe, ja. Aber selbst gute Laufschuhe kann man ja für 150 Euro, würde ich sagen, um den Dreh.
2: Ja, aber wenn man einfach anfangen will, wird es nicht ein so teures Hobby sein. Ja, und bei Triathlon, ja, die Rennräder, die hauen es dann raus. Ja, Teilnahmegebühren. Genau, bei Marathon sind die Teilnahmegebühren auch teilweise sehr teuer. Aber man kann ja auch sozusagen für sich einfach nur laufen.
0: Du meintest, du nimmst an einem Marathon teil. Hast du da im Kopf, wie viel der kostet?
2: Der ist relativ günstig. Deswegen will ich, also ich will vielleicht teilnehmen, Halbmarathon. Das sind so um die 20 Euro. Deswegen geht das. Ja,
0: ja, aber ich habe auch schon von einigen gehört, die rund um die 100 Euro dann sind für einen Marathon. Ich glaube, kommt immer ein bisschen drauf an, wo das stattfindet, wie viele Leute sich dafür interessieren und was für ein großes Event es ist. Und zum Triathlon, also ich glaube auf jeden Fall, da meintest du, das ist sehr, also gibt es einfach eine sehr hohe Einstiegshürde durch diese hohen Kosten. Habt ihr das Gefühl, dass das Leute abschreckt, dass man dadurch dann eher weniger dazu gezogen ist, oder wird das vielleicht so ein bisschen unter den Teppich gekehrt von Social Media?
1: Ich glaube schon, dass bestimmt auch manche Leute abschreckt. Es hängt auch, glaube ich, sehr davon ab, so wie halt dein so Alltag aufgebaut ist, wie sehr du das so wirklich machen willst oder inwiefern du einfach jetzt auf Social Media gesehen hast, dass das irgendwie jeder Zweiter macht. Aber ich glaube, ansonsten, wenn du wirklich, wirklich das einfach so gerne für dich machen willst, kannst du das schon auch auf dem Budget so für dich anpassen.
0: Ja, und weil du von Social Media schon geredet hast, ich glaube, Social Media ist auch die Bubble, die die meisten Trends oder ja, ich würde sagen, viele der Quarter-Life-Crisis-Hobbys sind auch einfach Trends, großzieht. Und ein ganz prominentes Beispiel dafür finde ich vor allem das Radfahren. Tabea, du hast es mir vorhin erzählt, deine persönliche Geschichte mit dem Radfahren. Willst du es vielleicht nochmal erzählen?
2: Ja, genau. Ich kann ja einfach damit starten. Meine Eltern, die haben auch damals zu Studienzeiten angefangen, Rad zu fahren und auch Radtouren zu machen über mehrere Tage / Wochen. Und damit bin ich aufgewachsen. Ich bin, also meine Schwester und ich, wir wurden, seitdem wir ein kleines Kind sind, aufs Fahrrad gesetzt und wir mussten mitfahren. Wir sind 3 Wochen lang durch, wir haben eine Route rausgesucht, wir sind 3 Wochen lang mit Gepäck von Zeltplatz zu Zeltplatz gefahren.
0: Okay, also das klassische Bikepacking, wenn man
2: ja,
0: so will.
2: Ja, meine Mutter würde mich jetzt unterbrechen. Nein, Tabea, es waren maximal 2 bis 2,5 Wochen, weil wir immer noch irgendwie Entspannungsurlaub für 4 Tage hinten dran gehangen haben. Meistens sind wir da aber auch Fahrrad gefahren, aber wir hatten dann eine feste Unterkunft. Und ich wurde als Kind, wurde ich dafür schon teilweise ausgelacht, weil ich hatte nicht diesen typischen Sommerurlaub. Das klingt jetzt viel zu deep, aber also es hat mich halt schon belastet. Ich hatte nicht diesen typischen Sommerurlaub. Und ich hatte auch, ja, ich hatte diese Bräunungsstreifen an meinen Oberschenkeln, die man da gesehen hat. Und ich finde es jetzt, ich finde es gut, dass mehr Leute zum Fahrradfahren kommen. Aber es tut meinem kleinen mir halt noch weh. Weil, also, dann hätte man mich auch früher dafür sozusagen cool finden können und sich nicht hätte witzig machen müssen.
0: Ja, ich glaube, eines der coolsten Dinge, wenn man heutzutage dran denkt an Fahrradfahren, ist eigentlich so eine 2 Wochen Bikepacking-Tour quer durch Italien oder über die Alpen. Mhm. Und also ich glaube, da sieht man wirklich krass, wie sich das geändert hat über die letzten 10 Jahre hin zu wirklich jetzt so einem Hobby, was eigentlich viele Leute machen und machen wollen. Ich finde, wir haben jetzt schon ganz schön viel über die Hobbys geredet und gehen nochmal in eine kurze Pause mit dem nächsten Lied, und zwar Mein Cutie von Young St. Paul.

Ja, wunderbar, schön, dass Sie wieder. Ja, wunderbar, schön, dass ihr wieder dabei seid. Unser heutiges Thema ist Quarterlife.

0: kann, aber es ist im Endeffekt auch nur ein Hobby. Du machst das nicht professionell, einfach nur ein Hobby. Man muss es nicht so ernst nehmen und es ist dann halt auch wieder nur für die Oberschicht zugänglich.
1: Ja, vielleicht kannst du noch mal für alle, die nicht so Radsport-enthusiastisch sind, erklären, was denn ein Bib ist, was man sich darunter vorstellen kann.
0: Das ist halt einfach so eine Fahrradhose mit so Hosenträgern, kann man das eigentlich so erklären. Und ich habe keine Bib, ich habe einfach nur eine Fahrradhose. Das ist ohne diese Hosenträger und ich komme sehr gut damit klar. Bin mein ganzes Leben damit gefahren, ich brauche keine Bib. Meine Schwester denkt jetzt, sie braucht eine, weil es ein Trend ist. Und da können wir auch direkt einmal zu Sophia switchen, weil sie will dazu was sagen zu Trends, Social Media und die Hobbys.
2: Ja, also ich finde, was mir, aber ich glaube auch vielen anderen so über die letzte Zeit aufgefallen ist, besonders eben auch über Social Media, ist, dass Hobbys vielmehr eben etwas sind, das viele Leute auch einfach nutzen, um auf Social Media zu zeigen, hey, ich habe diesen Look, ich habe diesen Stil, ist immer irgendeine Kategorie von, ich weiß nicht, Biker Girl, Cool Girl, Tomato Girl oder halt, was man auch sehr viel gesehen hat in letzter Zeit, wenn es um eben Sauerteig, wie wir am Anfang angesprochen hatten, ging, dass irgendwie dieser Trad-Wife-Stil so in den Trend gekommen ist, wo Frauen irgendwie dann darüber erzählen, wie sie den ganzen Tag alleine zu Hause bleiben und sich um alles kümmern und immer alles selber kochen und aus dem Garten sammeln, was an sich auch natürlich nicht schlecht ist, sich so selbst um sein Essen zu kümmern und es selbst anzubauen, aber es auf jeden Fall kontroverser wird, wenn man sieht, was für ein Gedankengut sie dann doch online verbreiten und vielen auch jüngeren Frauen so in den Kopf setzen.
1: Ja, wir hatten uns ja vorhin schon über die Tradwives im Zusammenhang vielleicht mit Quarterlife Crisis unterhalten. Tabea, du hattest ja dazu auch noch ein bisschen recherchiert. Du wolltest dazu noch was erzählen.
0: Ja, ich habe jetzt nicht so viel mehr recherchiert. Ich wollte nur sagen, wir wollen uns von Tradwives distanzieren. Weil ja, wir machen Sauerteig, aber es ist eine Entscheidung und wir vertreten nicht deren Gedankengut, wie Sophia meinte. Und sie backen halt häufig auch Sauerteig, um einfach dieses entschleunigende Leben darzustellen. Aber wir haben nichts mit denen am Hut.
1: Könntest du vielleicht noch mal als kurzen Recap so sagen, was das bedeutet und vielleicht auch, was denn das Kritische dran ist?
0: Ja, also im Endeffekt, Tradwives sind traditionelle Frauen. Und die repräsentieren halt sozusagen, also repräsentieren das traditionelle, also das traditionelle Frauenbild von früher, von den 50er Jahren, die halt zu Hause bleibt, sich um den Haushalt kümmert und der Mann geht arbeiten. Ja, genau.
1: Okay, und das Problematische ist einfach eine Verkörperung eines veralteten Frauenbildes, und das praktisch zu propagieren, zu feiern. Also jeder darf ja sich so ausleben, wie er möchte. Ist es vielleicht auch so, da hat man das Gefühl, dass das ein bisschen erzwungen oder vielleicht von außen kommt, dass sich da vielleicht auch Leute zu gedrängt fühlen, weil das jetzt im Trend ist?
0: Ja, okay. Ja, also das auf jeden Fall. Und ich will keine unterdrückte Frau sein. So, deswegen bin ich dagegen. Ja.
1: Ja.
0: Und die Frau wird in dem Fall da unterdrückt.
1: Und ich finde, man kann das aber ja auch sehr gut trennen, vielleicht vom Sauerteig und den Tradwives. Also Sauerteig, let's go, Tradwife. No-Go, können wir das so sagen? Sehr gut. Als letztes Hobby machen wir noch einmal kurz den Schlenker zurück zur fünften Kategorie der Quarter-Life-Crisis-Hobbys, über die wir heute reden, und zwar die Materialschlachten, die Heimwerker-Hobbys, die Tüftler, die Werker. Ich finde, einfach zu Hause was zu machen, ich weiß nicht, ob das schon als Hobby gilt, aber ich finde es sehr, sehr bereichernd, wenn man irgendwas sich selber, vielleicht Deko oder irgendeinen Haushaltsgegenstand sich restauriert, einen DIY-Möbel, irgendwie vielleicht Palettenmöbel auf die Terrasse baut. Ich finde, das ist doch nichts Besseres, wenn man dann jeden Tag das benutzen kann und da zuschauen kann. Habt ihr in den letzten Tagen, in den letzten Wochen irgendwas selbst getüftelt?
0: Nee, also ich wollte immer ein Bild machen für mein Zimmer, aber das ist noch nicht fertig. Ja.
1: Aber es steht auf der Liste auf jeden Fall.
0: Es ist halb fertig.
1: Ja. So. Ich glaube, man kann es vielleicht auch verbinden mit dem Wiederaufleben der Vintage-Möbel-Szene, würde ich sagen. Ganz viele Vintage-Möbel, die man findet, sind ja entweder in guten oder vielleicht auch mittelguten Zustand. Und da passt es natürlich dann umso besser, diese Möbel zu restaurieren. Ist auch relativ wenig Aufwand. Zumindest sieht es so aus auf Social Media. Einmal abschleifen, einmal einölen und dann ist es der Tisch wieder wie neu. Sophia, du meintest gerade noch, du wolltest was erzählen dazu?

0: Ja, also nicht unbedingt so genau dazu, aber ich finde das auch immer sehr inspirierend. Aber es tut mir auch immer so in der Seele weh, wenn ich diese alten, wunderschönen Möbel sehe und dann streicht jemand auf Social Media einfach mit Weiß
1: Das stimmt.
0: drüber.
1: Und dann sehen sie einfach aus wie jeder Standard-IKEA-Möbel. Ja, und unter der gleichen Kategorie habe ich noch Dinge wie Camping und Vanlife-Ausbau. Ich finde, das passt auch sehr, sehr gut in die Quarter-Life-Crisis als Aussteigermodell oder zumindest so als Mini-Aussteiger dann zumindest im Urlaub oder vielleicht mal über einen längeren Zeitraum sich ja, ins Ausland oder einfach ein bisschen abzukoppeln. Ich muss sagen, ich bin sehr großer Van-Liebhaber. So, je weiter wir die Liste vorangehen, merke ich, eventuell bin ich doch sehr tief schon in der Quarter-Life-Crisis. Wart ihr schon mal im Van, im Camper-Urlaub?
0: Ich war früher in der Grundschule mit einer Freundin. Es war nicht unbedingt genau ein Van, sondern eher so ein Wohnwagen. Und dann waren wir damit immer auf dem Ponyhof jeden Sommer und es war sehr
2: Wow,
0: cool.
2: das klingt sehr nice. Ja, nee, bei mir nicht. Wir waren immer nur campen mit dem Fahrrad.
1: Mit dem Fahrrad, beim Bikepacken. Und das letzte Thema, was vielleicht noch dazu passen kann, und da kommen wir auch wieder zurück auf die teuren Preise und ja, vielleicht auch den hohen die hohen Einstiegshürden. Und zwar das High-End-Kochen. So ein Kochen, wo man ganz viele spezielle Geräte braucht. Ich weiß nicht, kennt ihr The Green Egg? Das ist so ein Grill, der sieht aus wie so ein grünes Ei und der ist unverschämt teuer. Er sieht ultra gut aus und alle benutzen den, alle guten Köche. Ich war auch neulich in einem guten Restaurant und da hatten die den auch rumstehen. Aber also ich habe da mal auf die Website geschaut, wie viel der kostet. Ich kann mich jetzt nicht mehr ganz genau daran erinnern, aber ich weiß auf jeden Fall, dass ich da Schnappatmung bekommen habe. Und auf den Schock gehen wir direkt in ein entspannendes Lied und zwar I'm Like a Bird von Nelly Furtado.

0: Das war Disco Cherry von Purple Machine. Disco Machine? Jetzt ist es gerade verschwunden. Naja, es war auf jeden Fall Disco Cherry von Purple Disco Machine. Jetzt sehe ich es wieder. Sehr, sehr gut. Wir haben uns in der letzten Stunde über Quarterlife Crisis Hobbys unterhalten. Und jetzt als Abschluss sagt noch einmal jeder von euch sein Top Quarterlife Crisis Hobby.
1: Sauerteig. Brot backen.
2: Ich sag neues Instrument lernen. Das war nicht auf der Liste, aber ich sag's gut.
0: Boah, und ich sag gemeinsam Sport machen, weil gemeinsam macht alles noch mehr Spaß. Wir haben uns ganz viel unterhalten über die Preise, die Einstiegshürden und wie diese Hobbys vielleicht auch als Gegenteil zu einem hektischen Alltag dienen können. Ja, ich finde, die meisten Hobbys, die wir heute gehört haben, oder eigentlich alle, sind wirklich sehr, sehr cool. Und damit kann man auf jeden Fall sehr gut seine Zeit umbringen. Ja, und das Wichtigste finde ich aber, und das glaube ich, da haben wir uns auf jeden Fall drauf geeinigt, ist, dass man es wirklich aus Liebe zum Hobby macht und nicht aus Performance oder aus Druck, weil man unbedingt sich darstellen möchte für Social Media. Und damit würde ich sagen, bleibt aktiv, macht euch die Hände dreckig. Erlebt zusammen was, geht raus, macht Sport. Und danke, dass ihr heute mit dabei wart bei Campus Radio Karlsruhe. Am Mikrofon ist Sven, bei mir im Studio sind Tabea und Sophia. Schön, dass ihr zu Hause dabei wart. Danke, dass ihr dabei wart.
3: Dankeschön, dass wir hier sein durften.
0: Danke. Und wir hören jetzt noch ein letztes Lied, um uns zu verabschieden. Ja. Und dieses Lied ist Callaita. Also ich glaube, meine Spanischlehrerin würde mich auf jeden Fall umbringen. Von Bad Bunny und Tainy, Callaita. Hier für euch. Schön, dass ihr mit dabei wart.

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0: Meine Damen und Herren, herzlich willkommen zur Mitte der Woche.
1: Endlich wieder Bergfest!
0: Heute im Studio
2: Niki
3: und Lenny.
1: Metal!
3: Endlich wieder!
1: Endlich
3: wie lange
1: wieder.
3: War die Pause?
1: Es war eine gute Sommerpause, die wir hatten.
3: Ja.
1: Jedes Erfolgsformat macht Sommerpause.
3: So ist es. Und dafür sind wir jetzt umso frischer. Lenny, bist du gut erholt?
1: Boah, ich fühle mich so frisch wie aus dem Ei gepellt.
3: Du fühlst dich frisch, aber fühlst du dich auch fit, Lenny?
1: Ich fühle mich fit wie ein Turnschuh. Wieso fragst du?
3: Jede Bergfest-Folge, die treuen Hörerinnen und Hörer wissen das ja, beginnt jetzt in 2026 mit einem Lauf-Update vom Lenny.
1: Laufen kann ich, ja.
3: Ja, Lenny, wie steht es denn um dein Lauftraining? Bist du bereit? Weil am 20. September ist ja der Baden-Marathon.
1: Das ist ja in 1,5 Wochen.
3: Ja.
1: Also, das letzte Mal laufen, da muss ich mal zurückrechnen, das war am 17. Juli.
3: Ah,
1: mit dir und mit dem lieben Freddy, das ist ja unser Lauftrio. Seitdem bin ich nur notgedrungen joggen gewesen.
3: Was
1: zur
3: heißt?
1: Bahn,
3: okay.
1: Wenn ich es eilig hatte. Kam jetzt aber auch nicht so oft vor, weil ich ja frei hatte.
3: Weil du ein pünktlicher Typ bist.
1: Ja, das sowieso natürlich. Das heißt, also jetzt war quasi 2 Monate Rest Day für mich.
3: Ja, und also
1: Rest Month.
3: Die Fitnessleute unter uns, die wissen das. Die Regeneration ist genauso wichtig wie das Training. Und ich würde sagen, Lenny, das hast du wirklich ernst genommen.
1: Ja. Jetzt kommen wir aber zu einem schwierigen Thema. Und zwar habe ich ja gedacht, in meiner Naivität, wer läuft schon so einen Halbmarathon? So viele Menschen können das ja wohl nicht sein. Also wer tut sich das denn an, hier, was weiß ich, 20, 21 Kilometer oder auch 10 Kilometer? Und dann habe ich mich da mal mit einer Freundin unterhalten, neulich. Naja, es war schon vor ein paar Wochen. Und die meinte so, Lenny, hast du dich da eigentlich angemeldet? Und dann habe ich gesagt, ja, nee, mach ich noch. Und dann wurde mir wohl die Info übermittelt, dass das jetzt ein bisschen zu spät kommt, dieses mach ich noch, denn die Plätze sind wohl voll.
3: Ah, Mist.
1: Ja, scheiße, gell?
3: Ich steck's nicht drin.
1: Was bedeutet, ich kann jetzt wohl leider nicht mitrennen am 20.
3: Ja, wie fühlst du dich damit?
1: Sehr gut.
3: Das heißt, Lenny läuft kein Halbmarathon, auch keine 10 Kilometer.
1: Ich habe mir schon überlegt, ob ich das irgendwie so als Wiedergutmachung, ob ich das privat mache.
3: Live. Die nächste Bergfest-Folge wird beim Joggen aufgenommen.
1: Ja, das war ja mal die Überlegung.
3: Ja.
1: Aber ich glaube, da hört man nur so ein Hecheln von mir.
3: Das trägt nicht. Ja, vielleicht müssen wir uns auch einfach einen neuen Opener überlegen.
1: Ja, scheiße. Oder wir ziehen es jetzt einfach durch und ich erzähle, wie ich nicht joggen war.
3: Tagespolitisch.
1: Das, was wir am besten können.
3: Ja.
1: Schuster, bleibt bei deinen Leisten.
3: Eben.
1: Und wir bleiben bei einer Spitzenkommentierung der Politik in Berlin.
3: So.
1: So.
3: Ich warte die ganze Zeit darauf, dass jetzt die Musik kommt.
1: Da ist sie doch. Was hast du denn, Niki? Was hören wir da eigentlich? Ah ja, wir machen noch eine kleine Anmoderation. Das ist Amy Winehouse, die wir hören. Mr. Magic heißt der Song.
3: Das ist vor allem ihre Band.

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1: Einen schönen guten Morgen. Entschuldigung.
2: Wie lange habe ich meinen Job noch?
3: Lenny fängt hier einfach schon gerade an zu bewerten, bevor die...
4: Ist so.
3: Bevor die Humoroffensive überhaupt gestartet ist.
0: Darf man so Humoroffensive?
3: Nein, darf man nicht.
0: Okay, dann
3: ja, dann geht's jetzt
0: Musik.
3: Weiter. die JKK Humoroffensive und heute in einer besonderen Edition, weil ich habe mir gedacht, Lenny, ich kann nicht immer einfach nur Witze erzählen. Das haben die Leute irgendwann über.
0: Irgendwann gibt's keine Witze mehr.
3: Ja.
0: Ich glaube, wir haben jeden Witz durch.
3: Und deswegen habe ich jetzt gedacht, es kommt heute ein bisschen was, was auch so einen Service-Charakter hat. Die meisten von unseren HörerInnen kennen ja die Situation. Man sitzt im Büro und man braucht
0: Kenn ich nicht, ehrlich gesagt.
3: Mein Handy war... Oh, es war meins. Tut mir leid. Und man braucht irgendwie so einen kecken Spruch, um durch den Tag zu kommen. Und ich habe jetzt einfach mal so geguckt, was da im Internet so für Sprüche kursieren. Für so lustige Büro-Humorsprüche. Es gibt drei Kategorien. Es gibt Sprüche für den Start am Morgen.
0: Kaffee, dann, Kaffee, Kaffee.
3: Dann Sprüche mit Humor und Augenzwinkern.
0: Auch Kaffee.
3: Und Sprüche für Motivation und Durchhalten am Nachmittag.
0: Jetzt noch einen Kaffee, dann geht's weiter.
3: Und ich möchte gerne, dass du die Sprüche genauso wie die Werte auch in unseren fünf bekannten Kategorien
0: bewertest. Sollen wir nochmal durchgehen? Ist ja eine Weile her, dass das letzte Bergfest lief.
3: Okay.
4: Super!
0: Das ist natürlich am besten.
4: Super. Echt super.
0: Das ist solide.
4: Ist so.
0: Ja.
1: Das war eine echte Fehlleistung. Okay.
0: Ja, Fehlleistung. Und wenn es wirklich grauenhaft ist...
2: Wie lange habe ich meinen Job noch?
0: Das ist natürlich dann an Niki gerichtet.
3: So, und wir starten rein mit Sprüchen für den Start am Morgen. Lenny, der erste Spruch. Kaffee läuft, Arbeit läuft hin.
0: Kaffee!
3: Der Spruch war noch nicht mal zu Ende.
0: Sorry.
3: Also, Kaffee läuft, Arbeit läuft hinterher. Alles bestens.
4: Jubel!
0: Ich glaube, ich habe ihn verstanden. Ich fand aber einfach lustig, dass Kaffee drin vorkommt.
3: So, jetzt kommen zwei Sprüche aus der Kategorie Humor und Augenzwinkern. Lenny.
0: Ich habe gerade mit dem Auge gezwinkert an alle Hörenden.
3: Die ersten fünf Tage nach dem Wochenende sind immer die schwersten.
4: Ist so.
0: Das tut ein bisschen weh. Das ist so Peak. Ich glaube, ab Millennials geht's humortechnisch abwärts.
3: Ja.
0: Bei vielen, nicht bei allen. auch an die Leute, die vielleicht älter als 40 sind und zuhören. Nicht alle haben, also, aber ja, viele.
3: Nicht alle haben, aber ja,
0: Statement,
3: viele.
0: Statement, das muss jetzt mal raus.
3: Ja, okay. Auch ein Spruch aus der Kategorie Humor und Augenzwinkern ist... Ich brauche keine Kollegin. Ich kann mich ganz alleine ablenken.

0: Okay,
1: weiter okay, geht's. Let's go. Es gibt eine brandneue Kategorie.
0: Whoa.
1: Das Bergfest Rätsel.
0: Da kommt noch ein Jingle irgendwann.
1: Da wird noch was kommen.
0: Wenn sich die Kategorie bewährt.
1: Ja. Wir haben uns gedacht, wir möchten euch, liebe Zuhörerinnen und Zuhörer,
0: ihr da draußen, wir möchten euch besser kennenlernen. Wir möchten mehr mit der Community connecten.
1: Wir möchten euch einbinden und deswegen gibt es ab jetzt in fast jedem Bergfest.
0: In jedem siebten Bergfest.
1: Das Bergfest Rätsel. Was Whoa. Meint das? Wir bringen einen Song mit, den wir suchen. Und ihr bekommt von uns zum Rätselraten einen Textausschnitt, aber immer in leicht abgewandelter Form. Heute haben wir zum Beispiel einen englischen Song und werden den Songtext oder einen Teil des Songtexts auf Deutsch performen. Wenn ihr dann erraten könnt, was das für ein Song ist.
0: Rufen Sie jetzt an unter 0800 3x die 3, 4x die 4.
1: Genau, oder ihr
0: und
1: schreibt,
0: mit ein bisschen Glück können Sie 10.000 Euro gewinnen.
1: Oder ihr schreibt Lenny und mir auf WhatsApp. Oder wenn ihr unsere Nummer nicht haben solltet, dann könnt ihr auch dem Jungkulturkanal auf Instagram schreiben. Das gucken wir uns auch immer sehr gerne an.
0: Und dann meldet sich unser kompetentes Social-Media-Team bei euch.
1: Zu gewinnen gibt es einen Wunschsong für das nächste Bergfest. Das heißt, ihr dürft einen Song aussuchen, der im nächsten Bergfest gespielt wird. Das heißt, wenn ihr uns nachher die Rätsellösung schickt, dann schreibt auch gerne schon dazu, welchen Song ihr euch wünscht. Und wir suchen dann unter den Gewinnerinnen und Gewinnern einen Song aus. Jetzt gehen wir aber direkt rein ins Rätsel. Und hier kommt da zum allerersten Mal das Bergfest-Rätsel. Welcher Song wird hier gesucht?
0: Wie viel Text hast du vorbereitet?
1: So eine Strophe.
0: Okay.
1: Nee, ein Refrain ist es.
0: Oh,
1: ein
0: ja, Refrain. Das ist ja einfach dann.
1: Ach ja, und dazu muss man noch sagen, es gibt ein verräterisches Wort in diesem Refrain, was wir natürlich nicht sagen werden. Stattdessen wird Lenny an dieser Stelle immer husten.
0: Ich merke schon, der Hals wird schon ganz rau.
1: Also, das Bergfest-Rätsel.
0: Ich hoffe, ich kriege es an der richtigen Stelle hin, gell?
1: Ich gebe dir mal ein Zeichen. Welcher Song wird hier gesucht? 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
0: Hatschi.
1: Das war das Bergfest-Rätsel. Welcher Song wurde gesucht? Schreibt es uns gerne und schreibt auch euren Songwunsch dazu.

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4: Der Oldie der Woche, der kommt heute von keiner anderen als der besten Sängerin aller Zeiten. Zumindest laut dem Rolling Stones Magazin, glaube ich. Die haben sie mehrmals ausgezeichnet. Aretha Franklin, was eine Stimme, gell? Niki, was sagst du hier im Hintergrund? Bisschen lauter vielleicht, dass die Leute es hören?
5: Alles Gute ist deine Kategorie.
4: Okay, dann erzähle ich einfach mal munter weiter. Und ich habe mich heute für den Song Natural Woman entschieden. Denn da wurde mir was auf Social Media reingespült. Und zwar hat den Song Carole King geschrieben, das wusste ich nicht, für Aretha Franklin. Carole King kennt man ja auch, in den 70ern ganz viele bekannte Hits gehabt. Und die war davor aber als Songschreiberin aktiv und hat eben krasse Hits geschrieben wie Natural Woman. Wow, Alter, mein Englisch. Natürliche Frau. So, und da gibt es einen ganz, ganz rührenden Auftritt auf YouTube. Es gibt ja so diese Kennedy Honors im Kennedy Center, wo Menschen aus den USA ausgezeichnet werden für ihr Lebenswerk. Und da wurde auch mal Carole King ausgezeichnet für ihr Lebenswerk. Und dann kam als Überraschungsgast Aretha Franklin. Die war zu dem Zeitpunkt schon sehr alt und hatte eine Krebsbehandlung hinter sich. Und das war eine komplette Überraschung und hat diesen Song an die Wand performt. Unfassbar. Also schaut euch das mal an. Einfach, keine Ahnung, Kennedy Center, Aretha Franklin eingeben oder so. Das ist wirklich ein Gänsehautmoment gewesen. Aber auch ohne diese Performance steht der Song einfach für sich. Ich finde es ganz, ganz fantastisch, diese Musik.

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1: Ich hätte auch einfach den Jingle spielen können, ohne so stressig anzumoderieren, fällt mir gerade auf.
2: Ja.
1: Jetzt sind wir dafür wieder auf Zack.
2: Kannst du nicht wissen.
1: Passiert den Besten.
2: Der Tor der Woche ist in dieser Woche eine ganze Gesellschaft.
1: Nämlich Deutschland.
2: Ein ganzer Verbund. Verbund ist es. Nämlich der Karlsruher Verkehrsverbund, kurz KVV.
1: Wer, KVV, öffentlich-rechtlich. Öffentlicher Personennahverkehr. Der ÖPNV in Karlsruhe.
2: Ja.
1: KVV. Also in Karlsruhe ist ja komisch, da gibt es irgendwie KVV, VBK, die Verkehrsbetriebe Karlsruhe, und AVG, die Albtal-Verkehrsgesellschaft.
2: Und die gehören aber BVG.
1: BVG ist überall, ja. Und Deutsche Bahn gibt es auch. Und Bewegt für Baden-Württemberg.
2: Stimmt,
1: und was weiß ich.
2: Naja, aber meinen den KVV.
1: Wir meinen den KVV. Es ist irgendwie komisch. Ich weiß, ich glaube, das Gefühl, KVV ist auch nochmal so das Überding.
2: Ja, aber Lenny, wir sollten jetzt zur Begründung kommen.
1: Nee, das reicht eigentlich. Und hier ist er für euch, Ed Sheeran, Shape of You. Viel Spaß.
2: Den Witz hast du jetzt schon dreimal gemacht.
1: Nee, es war erst das zweite Mal. Ach so.
2: Ja, der trägt einfach. Noch. Einen guten Witz kann man auch öfter machen. Also, Lenny und ich hatten beide in der letzten Zeit nervige Erlebnisse mit dem KVV. Und ich weiß nicht, Lenny, willst du mal reinstarten?
1: Ich möchte mal reinstarten. Also, hier ist ja noch Sommerferienzeit. Ist die letzte Sommerferienwoche.
2: Mhm.
1: Und in den Sommerferien macht die KVV natürlich einiges an Arbeit. Ist ja noch Sommerferienzeit. Ist die letzte Sommerferienwoche.
2: Mhm.
1: Und in den Sommerferien macht die KVV natürlich einiges an Arbeiten, weil
2: dann

0: Ahnung, an der Oberleitung, was man halt so macht, gell? Eine Weiche neu einstellen, weiß der Kuckuck. Habe ich gedacht, ah ja, chillig, dann kann ich zum neuen Semester, irgendwann Mitte September, kann ich dann ganz normal wieder meine Bahn nehmen. Stellt sich heraus, die Umbauarbeiten gehen bis Frühjahr 2027.
1: Nein.
0: Und die haben nicht mal ein Datum gesagt. Die haben nicht mal gesagt, ja, bis Februar, sondern voraussichtlich Frühjahr 2027. Und ich möchte mal sagen, das Frühjahr kann auch noch der scheiß Mai sein. Und ich glaube, das haben die mit Absicht gemacht, damit die da so einen Puffer haben. Und dann frage ich mich, liebe Nicola, also ohne jetzt hier despektierlich zu werden,
1: ja,
0: aber das sind zwei Schienen.
1: Ja.
0: Was dauert denn, weil die machen ja seit Juli rum, was dauert da denn jetzt ein Dreivierteljahr? Warum musst du ein Dreivierteljahr eine ganze Bahnstrecke sperren?
1: Vielleicht wird es unterirdisch.
0: Machen sie U-Bahn oder was? Wie lange kann man für sowas brauchen? Und dann haue ich jetzt hier mal den Populisten raus und sage, das muss schneller gehen, liebe Freundinnen und Freunde. Das kann doch nicht sein.
1: Da gehe ich mit.
0: Ich muss jetzt immer 10 Minuten laufen, bis ich bei der Bahnhaltestelle bin.
1: Ja, und das kann keiner wollen.
0: Laufen? Mit mir? Nein, danke. Das haben wir ja wohl schon besprochen.
1: Okay, ja, da gehe ich auf jeden Fall mit. Das ist ein verdienter Tor der Woche. Mein KVV-Erlebnis hat eine ein bisschen andere Natur. Und zwar habe ich irgendwann mal gemerkt, dass ich immer noch das Deutschland-Ticket voll bezahle, obwohl ich mir beim KVV ja eins für Studierende holen könnte.
0: Das Jugendticket BW.
1: So, das habe ich mir im August auch bestellt. Und dann,
0: du hast ein Jahr lang quasi das volle Deutschland-Ticket gezahlt.
1: Ich zahle das, seit es das gibt.
0: Für Deutschland.
1: Für Deutschland. Und habe dann die Bestellung abgeschickt, aber nie eine Bestellbestätigung erhalten. Deswegen wusste ich nicht, habe ich das dann jetzt? Ab September habe ich es nicht. Ich habe keine Mail bekommen, nichts, auch nicht im Spam-Ordner. Und habe dann irgendwann in meinen Kontoauszügen gesehen, dass ich auf jeden Fall schon mal abgebucht habe.
0: Immerhin.
1: Aber ich hatte noch kein Ticket. Halleluja, das Ticket kam jetzt dann vor irgendwann letzte Woche, also Anfang September irgendwann grob, kam dann das Ticket per Post. Ja, also jetzt ist alles gut. Aber ich glaube, was ich sagen wollte, KVV, meldet euch doch mal, nimmt Stellung.
0: Slidet mal in unsere DMs, bitte.
1: Wir brauchen ein bisschen Kommunikation, wir sind treue Kundin.
0: Ey, da habe ich noch eine, ich muss noch eine Story anknüpfen. Das ist jetzt Deutsche Bahn, aber es passt irgendwie dazu. Weil Deutsche Bahn macht manchmal auch komische Sachen, das wissen wir alle. Und komischerweise, heutzutage läuft ja alles über Lastschriftverfahren. Man gibt ja irgendwo seine Kundendaten an und dann ziehen die einem die Kohle schon ab. Und ich habe eine Bahncard 25, keine Ahnung, kostet 40 Euro im Jahr oder so. Es lohnt sich auf jeden Fall. Dann habe ich jetzt vorgestern eine Mail bekommen, die sehr drohend wirkte, wo dann stand, in Ihrem Kundenkonto sind noch offene Rechnungen, wenn Sie die... Das klang so nach Nazi-Scheiße.
1: Rechnungen.
0: Sind noch offene Rechnungen. Wenn Sie diese nicht begleichen, dann werden wir ab dem 16.09. ein Inkasso-Unternehmen beauftragen. Und ich denke mir so, Bro, was für Geld? Ich weiß, warum zieht ihr das Geld nicht ein? Turns out, Bahncard muss man proaktiv überweisen an die Deutsche Bahn. Und ich verstehe
1: aber
0: nicht,
1: das hatte ich auch mal und inzwischen läuft es wieder über Lastschrift. Und dann habe ich zwischendurch gekündigt, dann hatte ich zwischendurch mal zwei unterschiedliche Bahncards, weil ich irgendwann mal die Situation hatte, dass ich im Zug saß und die sich noch nicht erneuert hatte und ich dann nach meiner Bahncard gefragt wurde und dann Panik geschoben habe und dann einfach da eine neue gekauft habe.
0: Mm.
1: Ja.
0: Boah, wirklich.
1: Mensch.
0: Also, aber auch direkt mit so einem Inkasso-Unternehmen zu drohen.
1: Ja.
0: Jo, ich wusste bis heute
1: Inkasso
0: noch nichts
1: Moskau.
0: Davon. Dann nehmen sie die Profis dafür.
1: Ja.
0: Also, unfassbar. So, jetzt haben wir aber genug geraged. Jetzt müssen wir wieder ein bisschen
1: ja, und KVV,
0: gute Musik hören.
1: Wir haben euch lieb. JKK liebt KVV.
0: JKK liebt KVV und VBK und AVG.
1: BNN und Deutsche Welle für die News auf die Schnelle.
0: Was ist das für ein Songstart?

0: Beauty Swing von Parov Stella.
1: Ja.
0: Parov Stella.
1: Tatsächlich, der macht ganz viel so Elektro-Swing. Mhm. Und ich habe mal ein Praktikum gemacht bei einer Filmproduktion.
0: Bei ihm.
1: Ja, bei einer Filmproduktionsfirma. Und der Chef da hatte irgendwie so, wenn er sich wirklich konzentrieren musste, dann hat er immer Parov Stella angemacht oder Parov Stella, ich weiß nicht ganz genau. Und dieser Song lief auch ganz oft so auf Dauerschleife, weil ihm das irgendwas gegeben hat, so für seinen Kopf, dass er so dann besser arbeiten konnte. Er war dann richtig fokussiert und hat durchgezogen. Irgendwas hat das, glaube ich, in seinem Gehirn angekurbelt. Für mich war es immer eher ein bisschen furchtbar.
0: Das ist ja ganz schrecklich.
1: Und du musst dir das vorstellen, also das war so ein, das war in Hamburg in so einer recht hippen Gegend und es war auch so, dass so ein offenes Büro, weißt du, alle arbeiten so ein bisschen so nebeneinander. Es gibt nicht so wirklich so Türen und so. Das heißt, man hat das ja auch im ganzen Büro gehört. Es wurde unfassbar viel Kaffee getrunken. Das heißt, alle waren auch so ein bisschen so aufgekratzt und dann lief halt diese Musik und dazu wurde dann so gearbeitet und niemand hat geredet, wenn diese Arbeitsphasen waren. Das ist meine Erinnerung.
0: Richtig cool. Niki, weißt du, zu welchem Song ich mich immer am besten konzentrieren kann?
1: Oh, mach das aus, mach das bitte aus, mach das bitte ganz schnell wieder aus.
0: Wenn ich mal so richtig Login gehen muss, dann mache ich natürlich Dance Monkey von Tones and I rein.
1: Das ist ein schöner Take.
0: Oder natürlich, um den Gag ein drittes Mal zu bringen, Ed Sheeran, Shape of You.

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2: Hallo und herzlich willkommen. Ich bin Janina und heute besprechen wir Junior Eurovision Song Contest. Und wir fangen mit dem Top 4 Junior Eurovision 2025 an. Platz 1 kommt aus Frankreich. Die Sängerin heißt Ludelus, glaube ich so. Ja, und ihr Song heißt Ce Monde. Das Lied ist wirklich schön. Hören wir rein.

Ja, das war Platz 1 aus Frankreich. Und wer ist auf Platz 2? Auf Platz 2 ist die Ukraine. Die Sängerin heißt Sophia Nersessian und ich bin auch aus der Ukraine. Und ihr Song heißt Motanka. Sie hat 177 Punkte und die meisten Stimmen vom Publikum. Platz 2 für die Ukraine.

Sophia sagt, meine Mutter rette mein Leben. Es ist das harte Leben ukrainischer Kinder. Aber wir gehen weiter mit Platz 3. Platz 3 geht an Georgien. Und die Sängerin heißt Anita Abgariani und ihr Song heißt Shine Like a Star. Und sie hat 176 Punkte. Das ist nur ein Punkt weniger als Platz 2. Als Platz 2, ja. Und viel Spaß mit Platz 3.

Wunderbar. Und jetzt noch mehr Drama bei den Punkten. Platz 4. Warum haben wir heute Top 4? Platz 4 geht an Armenien und die Sänger heißt Albert mit dem Song Braveheart. Und er hat 175 Punkte. Wieder nur ein Punkt weniger. Hören wir rein.

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2: Und wir machen weiter mit Musik aus der Ukraine. Dort läuft jetzt der nationale Vorentscheid für das Junior Eurovision 2026. Und die Songs sind dieses Jahr extrem stark. Heute hören wir alle 6 Finalisten nacheinander. Eigentlich sollte das Finale am 13. September sein, aber das Datum hat sich geändert. Das Finale ist jetzt am 26. September. Der Grund ist die Sicherheitslage in der Ukraine. Stellt euch vor, ein Kinderwettbewerb kann wegen des Krieges nicht pünktlich stattfinden. Das zeigt, wie schrecklich die Situation im Land ist. Und wir wünschen der Ukraine viel Kraft und jetzt viel Spaß mit den 6 Finalisten.

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0: Waren die 6 Finalisten aus der Ukraine. Und jetzt reisen wir ein Jahr zurück. Hier ist der Sieger von Junior Eurovision 2024. Der Sänger heißt Andrea Putkaradze und kommt aus Georgien. Sein Lied heißt To My Mom und das ist ein sehr schönes und emotionales Lied. Hören wir rein.
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Und die Ukraine hat in diesem Jahr den Platz 3 gemacht. Der Sänger heißt Artem Kotenko, sein Lied heißt Hierminau. Das ist ein sehr schönes und emotionales Lied. Hören wir rein.

Aber das ist noch nicht alles. Die Ukraine hat noch mehr tolle Musik. Es gab sehr viele gute Lieder, die nicht zum Eurovision gekommen sind. Die Konkurrenz war einfach riesig. Aber diese Songs sind viel zu schade für die Schublade. Deshalb hören wir sie jetzt hier bei uns. Viel Spaß!

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ist die Vertreterin der Ukraine von Junior Eurovision 2023, Anastasia Demit mit dem Song Kvitka. Ich war damals selbst in Nizza bei der Show und habe sie live unterstützt. Das war ein tolles Erlebnis. Hören wir!

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1: So klingt zeitgenössische Musik für mich. Schrill, schief, quietschend, einfach nicht schön. Ich höre zeitgenössische oder neue Musik, aber auch eigentlich nur unfreiwillig. Meistens in einem klassischen Konzert, dann gut verpackt zwischen einer Sinfonie und einem Solokonzert. Die neue Musik ist eher etwas, was ich in Kauf nehme, weil ich die anderen Stücke gern hören möchte. Wenn ich dann also im Konzert sitze und von der Bühne besagte zeitgenössische Musik erklingt, kommen bei mir einige Fragen auf. Warum klingt zeitgenössische Musik eigentlich so
2: komisch?
1: Können
2: die nicht einfach was Schönes komponieren?
1: Findet irgendjemand das hier gerade gut?
2: Verstehen die Musiker,
1: die vorne da spielt?
2: Wenigstens halbwegs interessiert.
1: Wird irgendjemand das merken,
2: wie sich von den Nerven gesäuft?
1: Warum finde ich es so?
2: Soll ich es überhaupt schön finden?
1: Bin ich einfach
2: bloß nicht blöd?
1: Ich brauche Antworten. Ich will die Musik besser kennenlernen. Aber was genau ist denn jetzt eigentlich zeitgenössische Musik überhaupt? Dafür habe ich eine Expertin getroffen und einfach mal nachgefragt.
3: Ja, ich bin Lydia Rilling, ich bin die künstlerische Leiterin der Donaueschinger Musiktage.
1: Die Donaueschinger Musiktage gehören zu den wichtigsten Festivals für zeitgenössische Musik. Als künstlerische Leiterin stellt Lydia Rilling das Programm zusammen. Sie sucht also die KomponistInnen und die Stücke aus, die gespielt werden. Außerdem hat sie Musikwissenschaft mit Fokus auf zeitgenössische Musik studiert. Wenn sich also jemand mit neuer Musik auskennt, dann sie.
3: Also die zeitgenössische Musik, das ist eigentlich ein großer Regenschirmbegriff, denn was sich darunter unter diesem Regenschirm befindet, ist extrem heterogen. Das reicht von Musik, die vielleicht auch stark von Heavy Metal oder Popmusik beeinflusst ist, bis zu Musik, die ganz entscheidende Anregung oder Fortführung des klassischen Repertoires ist.
1: Also hat zeitgenössische Musik für Sie jetzt keine bestimmte Ästhetik?
3: Nein. Ich werde natürlich oft in Gesprächen dann gefragt, ja, aber wie ist denn die zeitgenössische Musik? Und darauf kann man gar nicht die Antwort geben, weil es nicht die zeitgenössische Musik gibt. Also das ist auch das, was ich auf Menschen sage, die sagen, ja, also ich war einmal in einem Konzert neuer Musik, das hat mir nicht gefallen. Und das ist ein bisschen so, als ob man sagen würde, also ich war im Konzert mit Musik von Händel und das hat mir nicht gefallen. Jetzt gehe ich nie wieder in ein Konzert mit klassischer Musik.
1: Bei der Antwort habe ich mich ehrlicherweise ziemlich ertappt gefühlt. Ich bin nämlich genau die Person, die sowas schon gesagt hat. Auf der anderen Seite gibt mir das aber Hoffnung für mein Vorhaben. Denn wenn zeitgenössische Musik wirklich so vielfältig ist, wie Lydia Rilling sagt, dann gibt es sicher auch ein Stück, was mir gefällt. Ich mache mich dann also mal auf die Suche. Aber wo fange ich an?
4: Gab es für Sie bestimmte Schlüsselerlebnisse mit zeitgenössischer Musik? Irgendwelche bestimmten Stücke, wo Sie sich noch dran erinnern?
3: Also klar, es gibt viele Werke, viele Hörerlebnisse, die für mich sehr, sehr wichtig gewesen sind, jetzt im Laufe der Jahre. Ich habe einmal ein Praktikum beim WDR gemacht in der Redaktion für Neue Musik und habe in diesem Rahmen Gérard Griset's Quatre Chants pour franchir le seuil, seine letzte Komposition, zum ersten Mal gehört. Und das war für mich wirklich ein Schlüsselwerk, weil dieses Werk mich auf Anhieb komplett in den Bann gezogen hat. Und das gehört auf jeden Fall zu den Werken, die quasi immer in meinem Kopf sind. Also in meiner Stelle in meiner Position, einen Schlüsselmoment rauszugreifen, ist immer schwierig, weil dann lässt man ganz andere weg und so. Aber wenn Sie ein Beispiel haben wollen, nehmen Sie Griset.
1: Na dann nehme ich mal Griset. Ich muss gestehen, dass dieser Anfang unter normalen Umständen eher dazu geführt hätte, dass ich die Musik gleich wieder ausmache. Aber ich kann ja nicht direkt wieder aufgeben. Also habe ich mir das ganze Stück angehört. Das geht ungefähr 40 Minuten. Mein ehrliches Fazit, so wirklich vom Hocker gehauen hat mich das nicht. Ich erkenne keine Harmonien oder einen Rhythmus und den Gesang verstehe ich auch nicht. Ich habe mich in den 40 Minuten wirklich mehrfach gefragt, warum ich mich überhaupt mit zeitgenössischer Musik beschäftigen sollte.
4: Was fasziniert Sie denn persönlich an der zeitgenössischen Musik?
3: Was ein entscheidender Punkt ist für mich, ist tatsächlich zu erleben, wie Künstlerinnen und Künstler, die in der gleichen Zeit leben wie ich, künstlerisch auf unsere Gegenwart reagieren.
1: Unsere Gegenwart. Das hat mich tatsächlich ganz schön nachdenklich gemacht. Denn es gibt vieles, was mir zurzeit Sorgen bereitet. Trump wurde wieder gewählt und in Deutschland ist die AfD auf dem Vormarsch. Und dann gibt es doch so viele Kriege und die Klimakrise und... Also wenn das die Inspiration für zeitgenössische Musik ist, kann es einen ja eigentlich nicht wundern, dass die nicht schön klingt.
5: Wir leben jetzt in sehr schwierigen Zeiten. Ich bin ja, wie du weißt, vielleicht ein amerikanischer Staatsbürger. Und wir haben ja gerade vor 2 Wochen ein Desaster erlebt. Und das macht mir auch sehr zu schaffen. genauso wie jetzt das Zerbröseln der deutschen Demokratie. Und so fließen solche Gedanken auch in der Musik, die ich schreibe.
1: Das ist Sidney Corbett. Er ist Komponist und auch Professor für Komposition an der Musikhochschule Mannheim. Ich habe ihn in seinem Studio getroffen. Das ist jetzt aber kein hochmodernes Tonstudio mit riesigem Mischpult und krasser Soundanlage, sondern eher so ein kleines Zimmer, das zu einem Dreiviertel aus einem Flügel besteht. Der ist zugestellt mit Fotos, Sammelfiguren und Miniaturbüsten von verschiedenen Komponisten. Gegenüber von dem Flügel, also nur eine Drehung mit seinem Hocker entfernt, steht ein großer Schreibtisch. Auf dem liegt riesiges Notenpapier aus. Skizzen für sein neues Klavierkonzert, wie er mir erzählt.
5: So, das ist der Schluss vom zweiten Satz. Dann ist das schon ein bisschen anders auszuhören.

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